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1: Im Moment ist der Himmel größtenteils sternenklar. Vor allem in Niederungen kann sich aber örtlich etwas Nebel bilden. Die Temperaturen gehen bis in der Früh runter auf 10 bis 5 Grad. Heute, da scheint bayernweit die Sonne. Es wird ein so richtig schöner Tag bei Höchstwerten zwischen 19 und 24 Grad.
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1: Es ist 2 Uhr, ich bin Hendrik Daum. Die USA, Dänemark und Grönland haben im Streit um die Arktisinsel überraschend eine Grundsatzeinigung erzielt. In New York soll kommende Woche ein Abkommen unterschrieben werden, das die Sicherheitszusammenarbeit in der Arktis und im Nordatlantik stärkt. US-Präsident Trump spricht von weitreichenden Befugnissen der USA für den Schutz Grönlands, während Dänemark die Souveränität Grönlands ausdrücklich bestätigt sieht. Grönland ist weitgehend autonom, gehört aber zum Dänischen Königreich. Autofahrer und vor allem Pendler können aufatmen. Die Bundesregierung einigt sich auf Entlastungen bei den hohen Spritpreisen. Das Maßnahmenpaket umfasst erneut einen Tankrabatt sowie einen Spritpreisdeckel. Ronny Thorau hat die Einzelheiten.
2: Den Tankrabatt kennen Autofahrer schon. Im Sommer war er für 2 Monate in Kraft, senkte die Steuern auf Benzin und Diesel um rund 17 Cent, wobei nicht alles davon bei den Tankenden ankam. Ein Spritpreisdeckel ist neu für Deutschland, es gibt ihn aber zum Beispiel in Belgien und Luxemburg. Dabei legt der Staat einen Höchstpreis für Sprit fest, unter anderem anhand von Ölpreis, Transportkosten und festgelegter Marge für die Händler.
1: In München beginnt heute das 191. Oktoberfest. Um Punkt 12 Uhr eröffnet zum ersten Mal der neue Oberbürgermeister Dominik Krause die Wiesen mit dem traditionellen O-Zapft-Is. Bis zum 4. Oktober werden rund 6 Millionen Besucher erwartet. Nach der gefährlichen Überfüllung im vergangenen Jahr wurde das Sicherheitskonzept verschärft. KI-gestützte Kameras sollen jetzt große Menschenansammlungen frühzeitig erkennen. Verteidigungsminister Pistorius hat in Texas den ersten neuen F-35 Kampfjet für die Bundeswehr entgegengenommen. Er hat das in den USA gebaute Flugzeug als Zeichen der transatlantischen Partnerschaft bezeichnet. Die ersten 8 Maschinen bleiben erstmal in den Vereinigten Staaten, um deutsche Soldaten daran auszubilden. Ab dem kommenden Jahr sollen die Jets dann in Deutschland stationiert werden. Der FC Bayern hat seine Fans am Vorabend des Wiesenauftakts schon mal in Bierzeltstimmung gebracht. Die Münchner schenkten in ihren kunterbunten Wiesentrikots dem 1. FC Union Berlin beim 7:0 kräftig ein. Zumindest für eine Nacht rückte der deutsche Rekordmeister durch den dominanten Heimsieg an die Tabellenspitze vor. Es ist jetzt 2:15.
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1: Und dann haben wir die A9 Nürnberg Richtung Berlin. Bitte aufpassen, zwischen Bad Lobenstein und Schleiz, da steht auf der rechten Spur ein Pannen-LKW. Weiter auf die A71 Suhl Richtung Schweinfurt. Hier Behinderungen nach einem Unfall zwischen dem Dreieck Suhl und Meiningen Nord. Die linke Spur ist gesperrt. Und die A980 Waltenhofen Richtung Dreieck Allgäu. Hier Gefahr durch verlorene Ladung auf Höhe Dreieck Allgäu.
0: 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Es ist 2:15. 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

0: Wetter für München und die ganze Region.
1: Im Moment ist der Himmel größtenteils sternenklar. Vor allem in Niederungen kann sich aber örtlich etwas Nebel bilden. Die Temperaturen gehen bis in der Früh runter auf 10 bis 5 Grad. Heute, da scheint bayernweit die Sonne. Es wird ein so richtig schöner Tag bei Höchstwerten zwischen 19 und 24 Grad.
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1: Ich bin Hendrik Daum. Die USA, Dänemark und Grönland haben im Streit um die Arktisinsel überraschend eine Grundsatzeinigung erzielt. In New York soll kommende Woche ein Abkommen unterschrieben werden, das die Sicherheitszusammenarbeit in der Arktis und im Nordatlantik stärkt. US-Präsident Trump spricht von weitreichenden Befugnissen der USA für den Schutz Grönlands, während Dänemark die Souveränität Grönlands ausdrücklich bestätigt sieht. Grönland ist weitgehend autonom, gehört aber zum Königreich. In München beginnt heute das 191. Oktoberfest. Um Punkt 12 Uhr eröffnet zum ersten Mal der neue Oberbürgermeister Dominik Krause die Wiesen mit dem traditionellen O-Zapft-Is. Bis zum 4. Oktober werden rund 6 Millionen Besucher erwartet. Nach der gefährlichen Überfüllung im vergangenen Jahr wurde das Sicherheitskonzept verschärft. KI-gestützte Kameras sollen jetzt große Menschenansammlungen frühzeitig erkennen.
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0: Das Wetter für München und die ganze Region.
1: Im Moment ist der Himmel größtenteils sternenklar. Vor allem in Niederungen kann sich aber örtlich etwas Nebel bilden. Die Temperaturen gehen bis in der Früh runter auf 10 bis 5 Grad. Heute, da scheint Bayern.

0: Arbeit, die Sonne. Es wird ein so richtig schöner Tag bei Höchstwerten zwischen 19 und 24 Grad.
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0: Es ist 3 Uhr, ich bin Hendrik Daum. Angesichts der hohen Spritpreise hat sich die Bundesregierung jetzt auf Entlastungen für Autofahrer geeinigt. Zunächst soll es wieder einen Tankrabatt geben. Das heißt konkret, die Steuern pro Liter Benzin und Diesel werden um 17 Cent gesenkt, und zwar vom 1. Oktober bis Ende Dezember. Die Kosten dafür in Höhe von etwa 2,5 Milliarden Euro werden sich Bund und Länder teilen. Außerdem soll spätestens zum Jahreswechsel dann ein Spritpreisdeckel kommen, also eine Obergrenze für Preise von Benzin und Diesel. Diese Preisobergrenze soll sich an der Entwicklung des Ölpreises orientieren. In München beginnt heute das 191. Oktoberfest. Um Punkt 12 Uhr eröffnet zum ersten Mal der neue Oberbürgermeister Dominik Krause die Wiesen mit dem traditionellen O-Zapft-Is. Bis zum 4. Oktober werden rund 6 Millionen Besucher erwartet. Nach der gefährlichen Überfüllung im vergangenen Jahr wurde das Sicherheitskonzept verschärft. KI-gestützte Kameras sollen jetzt große Menschenansammlungen frühzeitig erkennen. Seit Monaten erhebt US-Präsident Trump ja Ansprüche auf die Arktisinsel Grönland und drohte sogar mit der Übernahme der Insel. Jetzt verkündeten die USA, Dänemark und Grönland überraschend einen Durchbruch in dem Streit und kündigen an, bereits in der kommenden Woche ein Abkommen zu unterzeichnen. Aus Washington, Tina Eck.
2: Trump hatte etwas voreilig von einem schon besiegelten Abkommen geschrieben. Die USA könnten fortan tun, was immer nötig sei, um Grönland zu verteidigen, postete Trump. Man habe dauerhafte Kontrolle über die Sicherheit und alle anderen Belange in Grönland. Die dänische Regierung teilte mit, die Vereinbarung respektiert die Souveränität des dänischen Königreichs und die Selbstbestimmung der Grönländer.
0: Einen Tag vor den Landtagswahlen in Mecklenburg-Vorpommern und Berlin ist noch offen, wer jeweils stärkste Kraft werden könnte. In Mecklenburg-Vorpommern kommt die SPD laut der letzten Umfrage auf 37%, die AfD liegt nur einen Punkt dahinter. In Berlin führt die Linke mit 22% knapp vor der CDU. Die Ergebnisse könnten auch Bundeskanzler Merz weiter unter Druck setzen. Der FC Bayern hat seine Fans am Vorabend des Wiesnauftakts in der heimischen Arena schon mal in Bierzeltstimmung gebracht. Die Münchner schenkten in ihren kunterbunten Wiesentrikots Union Berlin beim 7:0 kräftig ein. Es ist jetzt kurz nach 3.
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0: Eine Meldung haben wir von der A9 Berlin Richtung Nürnberg. Bitte aufpassen, zwischen Münchberg Süd und Gefrees, hier laufen Bergungsarbeiten.
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Sie strickt sich mit ihrem Ehemann Bobby Brown. Verliebte sich auf der Leinwand in Kevin Costner. Verkaufte mehr als 220 Millionen Tonträger. Laut Guinness Buch der Rekorde die am häufigsten ausgezeichnete Künstlerin aller Zeiten. Whitney Houston, jetzt auf Arabella München. 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

0: das Wetter für München und die ganze Region.
1: Im Moment ist der Himmel größtenteils sternenklar. Vor allem in Niederungen kann sich aber örtlich etwas Nebel bilden. Die Temperaturen gehen bis in der Früh runter auf 10 bis 5 Grad. Heute, da scheint bayernweit die Sonne. Es wird ein so richtig schöner Tag bei Höchstwerten zwischen 19 und 24 Grad.
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1: Ich bin Hendrik Daum. Angesichts der hohen Spritpreise hat sich die Bundesregierung jetzt auf Entlastungen für Autofahrer geeinigt. Zunächst soll es wieder einen Tankrabatt geben.

0: Das heißt konkret, die Steuern pro Liter Benzin und Diesel werden um 17 Cent gesenkt, und zwar vom 1. Oktober bis Ende Dezember. Die Kosten dafür in Höhe von etwa 2,5 Milliarden Euro werden sich Bund und Länder teilen. Außerdem soll spätestens zum Jahreswechsel dann ein Spritpreisdeckel kommen, also eine Obergrenze für Preise von Benzin und Diesel. Diese Preisobergrenze soll sich an der Entwicklung des Ölpreises orientieren. In München beginnt heute das 191. Oktoberfest. Um Punkt 12 Uhr eröffnet zum ersten Mal der neue Oberbürgermeister Dominik Krause die Wiesen mit dem traditionellen O-Zapft-Is. Bis zum 4. Oktober werden rund 6 Millionen Besucher erwartet. Nach der gefährlichen Überfüllung im vergangenen Jahr wurde das Sicherheitskonzept verschärft. KI-gestützte Kameras sollen jetzt große Menschenansammlungen frühzeitig erkennen.
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0: Wetter für München und die ganze Region.
1: Im Moment ist der Himmel größtenteils sternenklar. Vor allem in Niederungen kann sich aber örtlich etwas Nebel bilden. Die Temperaturen gehen bis in der Früh runter auf 10 bis 5 Grad. Heute, da scheint bayernweit die Sonne. Es wird ein so richtig schöner Tag bei Höchstwerten zwischen 19 und 24 Grad.
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1: Es ist 4 Uhr, ich bin Hendrik Daum. Alle Blicke richten sich heute nach München, denn das größte Volksfest der Welt beginnt. Das 191. Oktoberfest. Um Punkt 12 Uhr eröffnet zum ersten Mal der neue grüne Oberbürgermeister Dominik Krause die Wiesen mit dem traditionellen O-Zapft. Ist sein Ziel heute, 2

0: bis drei Schläge, aber Krause bleibt entspannt.
1: Da habe ich schon häufig genug gesehen, dass es keinen Druck mehr sozusagen zusätzlich gibt. Ganz im Gegenteil, ich freue mich drauf, dass die Wiesn losgeht und ich freue mich auch, dass es mit einem gemeinsamen Statement wieder von Freistaat und Stadt dann ist und ich dem Ministerpräsidenten die erste Masse übergeben darf.
0: Bis zum 4. Oktober werden rund 6 Millionen Besucher aus aller Welt erwartet. Der Tankrabatt kommt zurück. Bund und Länder haben sich darauf geeinigt, Autofahrer wegen der hohen Spritpreise erneut mit diesem Rabatt zu entlasten. Er soll von Anfang Oktober bis zum Jahresende gelten. Außerdem ist ab Januar auch ein Spritpreisdeckel geplant. Diana Kramer berichtet.
2: Wie schon im Mai und Juni könnte die Entlastung für Autofahrer bei 17 Cent je Liter Kraftstoff liegen, wenn die Steuersenkung auch voll weitergegeben wird. Die Kosten von insgesamt 2,5 Milliarden Euro sollen zwischen Bund und Ländern 50-50 aufgeteilt werden. Beim Spritpreisdeckel, der dann spätestens zu Beginn des nächsten Jahres kommen soll, legt der Staat eine Obergrenze für den maximal zulässigen Verkaufspreis von Benzin und Diesel fest.
0: Wegen der Gefahren von künstlicher Intelligenz will der US-Bundesstaat Kalifornien eine Art Notschalter prüfen. Es geht um einen Kill-Switch, also einen Mechanismus, der ein KI-System bei Gefahr stoppt. Zuletzt waren mehrere von ihnen selbstständig in fremde Systeme eingedrungen. Daher gibt es die Sorge, dass KI künftig nicht mehr beherrscht werden kann. Viele große KI-Unternehmen sind in Kalifornien angesiedelt. Der FC Bayern hat seine Fans am Vorabend des Wiesnauftakts in der heimischen Arena schon mal in Bierzeltstimmung gebracht. Die Münchner schenkten in ihren kunterbunten Wiesentrikots Union Berlin beim 7:0 kräftig ein und auch Jamal Musiala traf.
3: Ich fühle mich sehr gut. Jeden Spiel ist ein Schritt nach vorne. Ich weiß, da gibt's noch Schritte, wo ich machen kann, aber wieder 90 Minuten ist ein super Gefühl. Habe ich lange jetzt nicht gemacht und ich freue mich auf, was weiterkommt.
0: Jamal Musiala bei Sky Sport. Es ist jetzt 4:15.
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0: Wir starten mit der A3 Nürnberg Richtung Passau. Bitte aufpassen, zwischen Oberölsbach und Neumarkt Ost, da steht auf dem Standstreifen ein unbeleuchtetes Pannenauto. Weiter auf die A9 München Richtung Nürnberg, hier Gefahr durch ein totes Tier auf der Straße zwischen Ingolstadt Nord und Denkendorf. Und dann haben wir noch die A96 Lindau Richtung München. Bitte auch hier vorsichtig fahren, denn zwischen Erkheim und Stetten liegen größere Gegenstände auf der Fahrbahn.
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0: Wetter für München und die ganze Region.
1: Im Moment ist der Himmel größtenteils sternenklar. Vor allem in Niederungen kann sich aber örtlich etwas Nebel bilden. Die Temperaturen gehen bis in der Früh runter auf 10 bis 5 Grad. Heute, da scheint bayernweit die Sonne. Es wird ein so richtig schöner Tag bei Höchstwerten zwischen 19 und 24 Grad.
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1: Ich bin Hendrik Daum. Alle Blicke richten sich heute nach München, denn das größte Volksfest der Welt beginnt. Das 191. Oktoberfest um Punkt 12 Uhr eröffnet zum ersten Mal der neue grüne Oberbürgermeister Dominik Krause die Wiesen mit dem traditionellen O-Zapft. Ist sein Ziel heute 2 bis 3 Schläge, aber Krause bleibt entspannt.
2: Da habe ich schon häufig genug gesehen, dass es keinen Druck mehr sozusagen zusätzlich gibt. Ganz im Gegenteil, ich freue mich drauf, dass die Wiesn losgeht und ich freue mich auch, dass es mit einem gemeinsamen Statement wieder von Freistaat und Stadt dann ist und ich dem Ministerpräsidenten die erste Masse übergeben darf.
1: Bis zum 4. Oktober werden rund 6 Millionen Besucher aus aller Welt erwartet. Der Tankrabatt kommt zurück. Bund und Länder haben sich darauf geeinigt, Autofahrer wegen der hohen Spritpreise erneut mit diesem Rabatt zu entlasten. Er soll von Anfang Oktober bis zum Jahresende gelten. Außerdem ist ab Januar auch ein Spritpreisdeckel geplant. Diana Kramer berichtet.
3: Wie schon im Mai und Juni könnte die Entlastung für Autofahrer bei 17 Cent je Liter Kraftstoff liegen, wenn die Steuersenkung auch voll weitergegeben wird. Die Kosten von insgesamt 2,5 Milliarden Euro sollen zwischen Bund und Ländern 50-50 aufgeteilt werden. Beim Spritpreisdeckel, der dann spätestens zu Beginn des nächsten Jahres kommen soll, legt der Staat eine Obergrenze für den maximal zulässigen Verkaufspreis von Benzin und Diesel fest.
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0: Wetter für München und die ganze Region.
1: Im Moment ist der Himmel größtenteils sternenklar. Vor allem in Niederungen kann sich aber örtlich etwas Nebel bilden. Die Temperaturen gehen bis in der Früh runter auf 10 bis 5 Grad. Heute, da scheint bayernweit die Sonne. Es wird ein so richtig schöner Tag bei Höchstwerten zwischen 19 und 24 Grad.
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1: Es ist 5 Uhr, ich bin Hendrik Daum, einen schönen guten Morgen. Angesichts der hohen Spritpreise hat sich die Bundesregierung auf Entlastungen für Autofahrer geeinigt. Zunächst soll es wieder einen Tankrabatt geben, das heißt konkret, die Steuern pro Liter Benzin und Diesel werden um 17 Cent gesenkt, und zwar vom 1. Oktober bis Ende Dezember. Außerdem soll spätestens zum Jahreswechsel dann ein Spritpreisdeckel kommen, also eine Obergrenze für Preise von Benzin und Diesel. In München beginnt heute das 191. Oktoberfest. Um Punkt 12 Uhr öffnet zum ersten Mal der neue Oberbürgermeister Dominik

0: Anne Krause, die Wiesen mit dem traditionellen O-Zapft ist. Bis zum 4. Oktober werden rund 6 Millionen Besucher erwartet. Aus München Joshua Heise.
1: Die heißeste Frage, die wir uns stellen, ist natürlich, wie viele Schläge wird Oberbürgermeister Dominik Krause beim traditionellen Anstich im Schottenhammelfestzelt brauchen? Er hat jedenfalls fleißig geübt.
2: Bisher waren es immer 2, aber ich will die Latte jetzt nicht zu hoch legen, also 2 bis 3 ist das Ziel.
1: Neben einigen neuen Fahrgeschäften hat die Stadt auch ihr Sicherheitskonzept aktualisiert. Mehr Kameras und KI-Hitzekarten sollen helfen, um eine kurzzeitige Schließung des Festgeländes wie letztes Jahr zu vermeiden.
0: Der Streit über die Zukunft der autonomen dänischen Insel Grönland ist offenbar beigelegt. Die USA, Dänemark und Grönland haben einen Durchbruch verkündet. Laut US-Präsident Trump gewährt das Abkommen den Vereinigten Staaten die dauerhafte Kontrolle über die Sicherheit Grönlands. Dänemarks Regierungschefin Frederiksen betonte, die Vereinbarung erkenne die Souveränität des dänischen Königreichs an. Einen Tag vor den Landtagswahlen in Mecklenburg-Vorpommern und Berlin ist noch völlig offen, wer jeweils stärkste Kraft werden könnte. In Mecklenburg-Vorpommern kommt die SPD laut der letzten Umfrage auf 37%. Die AfD liegt nur einen Punkt dahinter. In Berlin führt die Linke mit 22%, knapp vor der CDU. Der FC Bayern hat seine Fans am Vorabend des Wiesenauftakts schon mal in Bierzeltstimmung gebracht. Die Münchner schenkten in ihren kunterbunten Wiesentrikots Union Berlin beim 7:0 kräftig ein. Es ist jetzt 5:15.
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0: 2 Meldungen haben wir. Einmal die A3 Nürnberg Richtung Passau. Bitte aufpassen zwischen Oberölsbach und Neumarkt Ost. Da steht auf dem Standstreifen ein unbeleuchtetes Pannenauto. Und die A6 Heilbronn Richtung Nürnberg. Bitte auch hier vorsichtig fahren. Ein Pannen-LKW steht zwischen Feuchtwangen Nord und der Raststätte Frankenhöhe Süd.
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0: das Wetter für München und die ganze Region.
1: Im Moment ist der Himmel größtenteils sternenklar. Vor allem in Niederungen kann sich aber örtlich etwas Nebel bilden. Die Temperaturen gehen bis in der Früh runter auf 10 bis 5 Grad. Heute, da scheint bayernweit die Sonne. Es wird ein so richtig schöner Tag bei Höchstwerten zwischen 19 und 24 Grad.
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1: Ich bin Hendrik Daum. Einen schönen guten Morgen. Angesichts der hohen Spritpreise hat sich die Bundesregierung auf Entlastungen für Autofahrer geeinigt. Zunächst soll es wieder einen Tankrabatt geben, das heißt konkret, die Steuern pro Liter Benzin und Diesel werden um 17 Cent gesenkt, und zwar vom 1. Oktober bis Ende Dezember. Außerdem soll spätestens zum Jahreswechsel dann ein Spritpreisdeckel kommen, also eine Obergrenze für Preise von Benzin und Diesel. In München beginnt heute das 191. Oktoberfest. Um Punkt 12 Uhr eröffnet zum ersten Mal der neue Oberbürgermeister Dominik Krause die Wiesen mit dem traditionellen O-Zapft. Bis zum 4. Oktober werden rund 6 Millionen Besucher erwartet. Aus München, Joshua Heise.
2: Die heißeste Frage, die wir uns stellen, ist natürlich, wie viele Schläge wird Oberbürgermeister Dominik Krause beim traditionellen Anstich im Schottenhammelfestzelt brauchen? Er hat jedenfalls fleißig geübt.
3: Bisher waren es immer 2, aber ich will die Latte jetzt nicht zu hoch legen, also 2 bis 3 ist das Ziel.
2: Neben einigen neuen Fahrgeschäften hat die Stadt auch ihr Sicherheitskonzept aktualisiert. Mehr Kameras und KI-Hitzekarten sollen helfen, um eine kurzzeitige Schließung des Festgeländes wie letztes Jahr zu vermeiden.
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0: Es ist 6 Uhr, ich bin Stefan Schütz. Jetzt steht fest, Autofahrer werden wegen der hohen Spritpreise erneut mit einem Tankrabatt entlastet. Start ist Anfang Oktober bis Jahresende. Außerdem ist ab Januar erstmals ein Spritpreisdeckel geplant. Der Höchstpreis ist noch unklar. Diana Kramer berichtet.
1: Wie schon im Mai und Juni könnte die Entlastung für Autofahrer bei 17 Cent je Liter Kraftstoff liegen, wenn die Steuersenkung auch voll weitergegeben wird. Die Kosten von insgesamt 2,5 Milliarden Euro sollen zwischen Bund und Ländern 50-50 aufgeteilt werden. Beim Spritpreisdeckel, der dann spätestens zu Beginn des nächsten Jahres kommen soll, legt der Staat eine Obergrenze für den maximal zulässigen Verkaufspreis von Benzin und Diesel fest.
0: Die USA, Dänemark und Grönland haben im Streit um die Insel einen Durchbruch verkündet. Laut Präsident Trump erhalten die USA die Kontrolle über Grönlands Sicherheit. Dänemarks Regierungschefin Frederiksen betont, die Vereinbarung erkenne die Souveränität Dänemarks an. Trump sieht die rohstoffreiche Arktisinsel durch Russland und China bedroht. Er hatte immer wieder damit gedroht, Grönland zu annektieren. Wegen der Gefahren von künstlicher Intelligenz will der US-Bundesstaat Kalifornien eine Art Notschalter prüfen. Es geht um einen Kill-Switch, also einen Mechanismus, der ein KI-System bei Gefahr stoppt. Denn nach mehreren Zwischenfällen gibt es die Sorge, dass KI künftig nicht mehr beherrscht werden kann. Viele Blicke richten sich später nach München, wo das größte Volksfest der Welt beginnt. Das mittlerweile 191. Oktoberfest um Punkt 12 eröffnet zum ersten Mal der neue grüne Oberbürgermeister Dominik Krause die Wiesen mit dem traditionellen O-Zopf ist. Sein ambitioniertes Ziel, möglichst 2 Schläge. Bis zum 4. Oktober werden rund 6 Millionen Besucher aus aller Welt erwartet. Der FC Bayern hat seine Fans am Vorabend des Oktoberfestauftakts in der heimischen Arena schon mal in Bierzeltstimmung gebracht. Zum Start des 4. Spieltags der Fußball-Bundesliga schenken die Münchner Union Berlin beim 7:0 kräftig ein. Und auch Jamal Musiala traf wieder.
2: Wieder 90 Minuten, ist ein super Gefühl. Habe ich lange jetzt nicht gemacht und ich freue mich auf, was weiterkommt.
0: Jamal Musiala bei Sky Sport.

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1: Es ist noch frisch heute Morgen in München am Stachus bei 11 Grad. 9 sind es in 4 Kirchen im Landkreis Dachau und auch bei euch in Bernried am Starnberger See. Und heute zum Wiesenstart gibt es richtig viel Sonnenschein. Bis zu 24 Grad sind drin. Ein paar Wolken werden es dann doch am Laufe des späten Nachmittags gegen Abend hin. Und in der kommenden Nacht gehen die Temperaturen dann zurück auf 8 bis 10 Grad. Der Arabella München Wettertrend. Morgen der Sonntag wird auch richtig schön. Es wird nochmal ein bisschen wärmer, also zum Trachten- und Schützenzug bestes Wetter. Und am Montag dann sind vereinzelt erste Regentropfen am Start.
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1: 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Wir haben es 6:03. Schönen guten Morgen auf die Straßen. Alles tipptopp. Wir haben momentan keine Störungen auf dem Schirm.
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1: Ja, die aktuellsten Blitzer in München und der Region, da haben wir einen im Landkreis Ebersberg, Egmating, die Schlossstraße. Wenn ihr noch was seht, ruft uns an oder schickt uns eine WhatsApp. München 4433 4433. Vielen Dank euch.
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1: Einen schönen guten Morgen. Die Rolex am Handgelenk ist out. Ab sofort könnt ihr mit der Tankquittung wedeln oder auch beispielsweise mit einer Maß Bier winken, gell? Ja, der Bierpreis auf der Wiesn, der ist auch dieses Jahr gestiegen. Zwischen 14,80 und 15,90 kostet die Maß heuer. Und dann hoffen wir natürlich, dass da auch bald der Bierpreisdeckel kommt. Ich bin der Dominik Wimmer, wünsche euch einen schönen Start in diesen Samstag. Es ist der 19. September, kurz nach 6. Die Augen sind noch ein bisschen klein, aber das ändern wir jetzt gleich. Mit Billie Eilish, dazu gibt's INXS und die Pointer Sisters. Mehr 80er, mehr 90er für euer Wochenende.

0: Das ist genau das Richtige zum Wachwerden. Billie Eilish bei Arabella München, Birds of a Feather. Wir haben 17:45 an diesem Samstagmorgen. Und gleich mehr 80er, mehr 90er mit Nick Kershaw und Britney Spears.
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0: Nur die Harten kommen in den Garten, beziehungsweise ins Schottenhammel, ins Hacker oder ins Schützenfestzelt. Heute am ersten Wiesentag. Die stehen da draußen zum Teil schon seit 4 Uhr früh im Dunkeln an, damit sie dann Punkt 9 Uhr als erstes aufs Festgelände rennen können. Das ist wirklich der absolute Wahnsinn. Und zwei aus unserem Arabella-Wiesenteam, Oli und Cora, die sind heute vor Ort für euch. Wie ist die Stimmung jetzt ein paar Stunden vor dem Start?
2: Ja, schönen guten Morgen. Wir hatten ja in den vergangenen Tagen schon einige Termine vorab auf dem Festgelände, also als noch gewerkelt worden ist. Und ich sag's mal so, das fühlt sich einfach an wie nach Hause kommen.
3: Ja, voll. Und wir waren gestern ja auch schon in unserem Studio direkt im Schützenfestzelt. Die Technik steht, alles ist vorbereitet, dekoriert, sieht zuckersüß aus. Unsere eigenen vier Wände mitten auf der Wiesn.
2: Jetzt fehlt eigentlich nur noch das Wichtigste, die Blasmusik. Der Geruch von frischem Händel, das Bier natürlich und die ganzen strahlenden Gesichter, alle in Tracht. Und natürlich freuen wir uns auf viele spannende Studiogäste. Heute kommen zum Beispiel noch Ministerpräsident Markus Söder und Münchens OB Dominik Krause.
3: Hui. Ja, auf die freue ich mich sehr, aber Uli, am meisten freue ich mich auf die erste Mass heute.
2: Da haben wir was gemeinsam.
0: Ja, ich höre es, die Wiesn-Vorfreude, die ist riesig. Und wir nehmen euch heute natürlich überall mit. Später schaltet man natürlich auch live zum Anstich direkt ins Zelt und bis dahin einen schönen ersten Wiesentag.
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8: Das Wetter für München und die ganze Region. Wir haben es gleich 6:30 und momentan sind es 11 Grad in München im Arabella-Park, 10 in Zorneding im Landkreis Ebersberg und 9 in Germering. Ja, heute wird es ein schöner erster Wiesentag bei bis zu 24 Grad und viel Sonnenschein. Es bleibt trocken. In der kommenden Nacht dann Temperaturen so zwischen 8 und 10 Grad. Der Arabella-München-Wettertrend. Auch morgen wird es richtig schön. Es wird nochmal ein bisschen wärmer. Ganz, ganz viele Sonnenstunden. Die neue Woche am Montag startet dann mancherorts mit Regen, aber danach gibt es dann auch wieder einen Sonne-Wolken-Mix. Der zuverlässige Verkehrsservice für München und die Region. Schönen guten Morgen auf die Straßen. Ich habe gute Nachrichten, nämlich keine. Kommt gut an. Das sind die aktuellsten Blitzer in München und der Region. Landkreis Fürstenfeldbruck zwischen Maisach und Überacker steht einer und im Landkreis Eversberg in Egmating in der Schlossstraße. Alle Blitzer findet ihr auch in der kostenlosen Arabella München App. Und wenn ihr noch einen seht, gebt uns bitte kurz Bescheid. Per Telefon oder per WhatsApp. München 4433 443. 33. Dankeschön.
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Arabella München am Samstagmorgen. Wir haben es 6.40 Uhr und Wiesen Start nach Mars für die Bayern. Im Freitagsspiel der Fußball-Bundesliga haben sie Union Berlin 7 Dinger eingeschenkt. Das war ein absolutes Katz-und-Maus-Spiel. Die Tore haben geschossen 3-mal Ulisse, 2-mal Kane, Musiala und Saibari. Für Harry Kane waren es die Bundesliga-Treffer 100 und 101. Krass, oder? Ja, und die 60er, die haben morgen dann ihr erstes Wiesenheimspiel in der Regionalliga Bayern. Geht's im Derby gegen Nürnberg 2. Anpfiff ist um 15 Uhr. Mehr 80er, mehr 90er zum startenden Samstag. Jetzt für euch von Diana Ross und Hozier gleich.

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11: Langsam wird's hell bei uns in München am Elisabethmarkt bei 11 Grad, 9 in Utting am Ammersee und 7 in Oberding im Landkreis Erding. Es wird heute ein schöner Spätsommer-Herbsttag mit viel Sonnenschein und bis zu 24 Grad, also tipptopp. Wiesenstart, es bleibt trocken. In der kommenden Nacht gehen die Temperaturen dann zurück auf 8 bis 10 Grad. Der Arabella München Wettertrend. Morgen ebenso schön, nochmal ein Ticken wärmer und der Start in die neue Woche ist dann mancherorts verregnet. Aber danach wird's dann auch wieder schön. Soweit das Wetter und gleich die Arabella München Nachrichten.
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13: Es ist 7 Uhr, ich bin Stefan Schütz. Bund und Länder haben sich angesichts der hohen Kraftstoffpreise auf einen neuen Tankrabatt geeinigt. Er soll von Oktober bis Jahresende 17 Cent pro Liter betragen. Bund und Länder teilen sich die Kosten für die Entlastung in Höhe von 2,5 Milliarden Euro. Zur Einführung eines Spritpreisdeckels ab Januar will die Bundesregierung nun Gespräche mit der Mineralölwirtschaft führen. Seit Monaten erhebt US-Präsident Trump Ansprüche auf die rohstoffreiche Arktisinsel Grönland und drohte mit der Übernahme. Jetzt verkündeten die USA, Dänemark und Grönland einen Durchbruch. Tina Eck berichtet.
14: Trump hatte etwas voreilig von einem schon besiegelten Abkommen geschrieben. Man habe dauerhafte Kontrolle über die Sicherheit und alle anderen Belange in Grönland. Die dänische Regierung teilte mit, man erwarte bei der UN-Generalversammlung in New York nächste Woche einen Deal zu unterzeichnen, der aber noch parlamentarischen Segen brauche. Die Vereinbarung respektiert demnach die Souveränität des dänischen Königreichs und die Selbstbestimmung der Grönländer.
13: US-Präsident Trump hat CNN, MS Now und Politico den Zugang zum Weißen Haus verboten. Das hat er auf seiner Plattform Truth Social geschrieben. Trump wirft den Medien vor, Falschnachrichten zu verbreiten. Reporter dieser Häuser dürfen künftig nicht mehr zu Pressekonferenzen und Terminen im Oval Office. Politico gehört zum deutschen Medienkonzern Axel Springer. In München beginnt der Ausnahmezustand. Auf der Theresienwiese startet das 191. Oktoberfest. Um Punkt 12 Uhr eröffnet Münchens neuer Oberbürgermeister Krause die Wiesen mit dem berühmten Ruf O zopft is. Die erste Maß Bier wird er der Tradition folgend dem bayerischen Ministerpräsidenten Söder reichen, um mit ihm auf eine friedliche Wiesen anzustoßen. Zum ersten Mal in dieser noch jungen Fußball-Bundesliga-Saison hat der FC Bayern die Tabellenführung übernommen, zumindest vorläufig und wie. 7:0 hieß es am Ende gegen überforderte Spieler von Union Berlin. Heute heißen die Spiele Frankfurt-Freiburg, Bremen-Augsburg, Gladbach-Mainz, HSV Köln und Stuttgart-Dortmund.
11: Der zuverlässige Verkehrsservice für München und die Region. Wir haben es 7:02. Schönen guten Morgen auf die Straßen. Eine Meldung aus München. Ja, der Einzug der Festwirte wirft die Schatten voraus. Deshalb gibt's Sperrungen. Sendlinger Torplatz bis Theresienhöhe zwischen Oberanger und Bavariaring Vollsperre ab 8.30 Uhr bis etwa 12.30 Uhr. Das sind die aktuellsten Blitzer in München und der Region. Einmal Landkreis Fürstenfeld.

0: Druck zwischen Maisach und Überacker und im Landkreis Ebersberg in Egmating in der Schlossstraße. Wenn ihr noch einen Blitzer seht, ruft uns an oder schickt uns eine WhatsApp. Nummer ist dieselbe. 089 4433 4433. Dankeschön.
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0: Langsam wird's hell über München und auf den Straßen, da wuselt schon richtig und das seit einigen Stunden, weil ganz, ganz viele Leute schon an der Theresienwiese anstehen, um aufs Gelände zu kommen. Aber bis dahin dauert's ja noch fast 2 Stunden und dann dauert's nochmal 3 Stunden, bis es die erste Mass gibt. Also da ist heute definitiv Ausdauer gefragt und da bin ich froh, wenn ich einen Kaffee und ein Croissant habe. Das reicht mir schon. Mehr 80er, mehr 90er für den Samstag. Jetzt mit Billy Ocean.

Guten Morgen, hier ist Arabella München um 7:15 am Samstagmorgen. Gerade ist erst wieder eine Woche Schule rum und es wird schon protestiert. Ja, die bayerischen Schüler, die fordern eine Bildungswende, also mehr Mitbestimmung, mehr Inklusion und weniger Druck. Die Demo startet heute ab 10:30 Uhr am Rindermarkt. Und nicht nur Maskrugstämmen sind wir dieses Wochenende super, es gibt auch noch andere Sportevents. Gestern haben die Bayern daheim gegen Union Berlin mit 7:0 gewonnen. Der EHC Red Bull München hat dann auch einen erfolgreichen DL-Auftakt gegen Mannheim bestritten, 4:3 nach Penaltyschießen, und morgen sind die Löwen dran. Ab 15 Uhr im Grünwalder Stadion gegen Nürnberg 2, und die Bayern Basketballer, die spielen auch morgen daheim. Ab 18 Uhr geht's gegen Bamberg. Also, es wird richtig voll in der Stadt. Und gleich habe ich für euch seinen absoluten Wiesenkult-Song von Robbie Williams. Angel ist der klassische Rauschmeißer. Und davor gibt's Madonna, mehr 80er, mehr 90er bei Arabella München.

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6: Das Wetter für München und die ganze Region. Wir sind immerhin zweistellig. In Pasing bei 11 Grad, ansonsten noch frisch. In Maisach bei 9 Grad im Landkreis Fürstenfeldbruck und 8 sind es in Hohenkammer im Landkreis Freising. Aber heute wird es richtig schön zum Wiesenstart. Viel Sonne bis zu 24 Grad. In der kommenden Nacht dann Temperaturen zwischen 8 und 10 Grad. Der Arabella München Wettertrend. Morgen der Sonntag wird auch richtig mega. Viele Sonnenstunden, noch ein bisschen wärmer als heute. In der Nacht auf Montag ziehen dann erste Schauer durch und der Start in die neue Woche ist dann auch zum Teil ein bisschen nass. Aber dann gibt es tagsüber einen Mix aus Sonne und Wolken. Und gleich geht's rüber auf die Straßen. Der zuverlässige Verkehrsservice für München und die Region. Eine Meldung für euch betrifft die Münchner Innenstadt, Sendlinger Torplatz bis Theresienhöhe. Da findet nachher dann der Einzug der Festwirte statt. Deshalb Vollsperre zwischen Oberanger und Bavariaring. Das Ganze gilt von 8.30 Uhr bis etwa 12.30 Uhr. Das sind die aktuellsten Blitzer in München und der Region. B15, Taufkirchen. Dann Landkreis Fürstenfeldbruck zwischen Maisach und Überacker und im Landkreis Ebersberg in Egmating in der Schlossstraße. Wenn ihr noch einen frischen Blitzer für uns habt, für diese Liste, dann ruft uns an oder schickt uns eine WhatsApp. Nummer ist dieselbe. München 4433 4433. Dankeschön.
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Gruselzeit, Arabella München am Samstagmorgen mit Michael Jackson und Thriller. Gleich lassen wir die Zombies von alleine mit den Hut

0: Volksfestplatz, da könnt ihr natürlich auch feilschen und das andere, ein oder andere Schnäppchen euch sichern. In Freising, da wird heute gespielt, nicht am Handy, nicht auf der Konsole, nein, die guten alten Brettspiele. Hintergrund ist der bundesweite Aktionstag Stadt, Land spielt. Deswegen wird heute von 13 bis 17 Uhr in der Stadtbibliothek gekartelt, gewürfelt, was das Zeug hält. Neue Spielentdeckungen, aber auch die Klassiker sind mit dabei. Schaut einfach vorbei, auch da ist der Eintritt frei. Und was noch alles los ist dieses Wochenende, fernab vom Wiesnstart, das steht in unserem extra großen Veranstaltungskalender auf radioarabella.de.
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6: Die Sonne kündigt sich schon an, wird heute ein toller Wiesnstart bei bis zu 24 Grad. Es gibt viel, viel Sonnenschein. Momentan ist es aber noch frisch am Marienplatz bei 11 Grad, ebenso in Altenerding, und 9 Grad sind es in Assling im Landkreis Ebersberg. Der Arabella München Wettertrend. In der kommenden Nacht geht es runter auf Temperaturen zwischen 8 und 10 Grad und morgen, der Sonntag, wird wieder richtig, richtig schön.
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8: Es ist 8 Uhr, ich bin Stefan Schütz. Autofahrer sollen wieder mit einem Tankrabatt entlastet werden. Er soll von Anfang Oktober bis zum Jahresende gelten. Außerdem ist ab Januar erstmals ein Spritpreisdeckel geplant, dessen Höhe noch unklar ist. Diana Kramer mit den Einzelheiten.
9: Wie schon im Mai und Juni könnte die Entlastung für Autofahrer bei 17 Cent je Liter Kraftstoff liegen, wenn die Steuersenkung auch voll weitergegeben wird. Die Kosten von insgesamt 2,5 Milliarden Euro sollen zwischen Bund und Ländern 50-50 aufgeteilt werden. Beim Spritpreisdeckel, der dann spätestens zu Beginn des nächsten Jahres kommen soll, legt der Staat eine Obergrenze für den maximal zulässigen Verkaufspreis von Benzin und Diesel fest.
8: Die USA, Dänemark und Grönland haben im Streit um die Arktisinsel einen Durchbruch verkündet. Laut Präsident Trump erhalten die USA die Kontrolle über Grönlands Sicherheit. Dänemarks Regierungschefin Frederiksen betont, die Vereinbarung erkenne die Souveränität Dänemarks an. Trump sieht die rohstoffreiche Arktisinsel durch Russland und China bedroht. Er hatte immer wieder damit gedroht, Grönland zu annektieren. Zimmer in Wohngemeinschaften werden in den Millionenstädten Berlin, Hamburg, München und Köln immer teurer. Zum Start des Wintersemesters werden solche Zimmer im Schnitt für knapp 700 Euro angeboten, gut 20 Euro mehr als ein halbes Jahr davor. Am teuersten sind die WG-Zimmer in München. Dort kosten 50% der Wohnungen mehr als 850 Euro pro Monat. Ausgewertet wurde vom Moses-Mendelssohn-Institut. Wegen der Gefahren von künstlicher Intelligenz will der US-Bundesstaat Kalifornien eine Art Notschalter prüfen. Es geht um einen Kill-Switch, also einen Mechanismus, der ein KI-System bei Gefahr stoppt. Denn nach mehreren Zwischenfällen gibt es die Sorge, dass KI künftig nicht mehr beherrscht werden kann. Zum Start des vierten Spieltags der Fußball-Bundesliga hat der FC Bayern Union Berlin mit 7:0 besiegt und zumindest vorübergehend die Tabellenführung übernommen. Harry Kane erzielte im 98. Bundesligaspiel seinen 100. Treffer und legte später Tor Nummer 101 nach. In Liga 2 spielten Fürth Magdeburg 1:1 und Wolfsburg Darmstadt 5:1.
6: Der zuverlässige Verkehrsservice für München und die Region. Bitte aufpassen auf der A9 München Richtung Nürnberg. Zwischen Pfaffenhofen und dem Dreieck Holledau liegt ein Plastikteil auf der Fahrbahn. Und dann zwischen Eching und dem Kreuz Neufahrn, da liegt ein Reifen auf der linken Spur. Bitte besondere Vorsicht. Schauen wir nach München, Hanauer Straße, Georg-Brauchlering Richtung Triebstraße. In Höhe Pelkhofenstraße ist die Ampelanlage außer Betrieb. Bitte passt an der Kreuzung auf. Und dann findet heute natürlich auch wieder der traditionelle Wieseneinzug der Festwirte statt. Deshalb ist der Bereich Sendlinger Torplatz bis Theresienhöhe zwischen Oberanger und Bavariaring in beiden Richtungen gesperrt von etwa 8.30 Uhr bis 12.30 Uhr. Das sind die aktuellsten Blitzer in München und der Region. Einmal B15 Taufkirchen, Freimann-Heidemann-Straße in Höhe A9 und im Landkreis Fürstenfeldbruck zwischen Maisach und Überacker. Noch mehr Blitzer findet ihr auch in der kostenlosen Arabella München App, und wenn ihr einen seht, schickt uns gerne eine WhatsApp an die 089 4433 4433. Dankeschön.
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2: Ja, diese Woche fühlt sich irgendwie ein bisschen unwirklich an. Die Sommerferien sind zu Ende gegangen. Erster Schultag für die Kids und für Mamas und Papas ist es wieder zurück in die Arbeit gegangen. Ja, und heute ist schon der Wiesnstart. Wenn es so schnell weitergeht, dann können wir gleich den Wunschzettel fürs Christkind schreiben, gell? Ich wünsche euch einen schönen guten Morgen. Ich bin der Dominik Wimmer. Wir spielen mehr 80er, mehr 90er bei Arabella München. Gleich von Tom Gregory. Dazu gibt's Donna Lewis und jetzt gute Laune mit Madness. Darauf einen Kaffee um 4 Minuten nach 8.

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1: Der Himmel über der Bavaria strahlt den schönsten Blau, absolutes Traumwetter für den allerersten Wiesentag und es sind noch genau 226 Minuten, dann geht's richtig rund auf der Theresienwiese und um Punkt 9 Uhr, also in einer Dreiviertelstunde, da gehen dann die Tore auf zum Festgelände und dann startet natürlich der legendäre Sprint zu den Bierbänken. Aber was sich davor da draußen abspielt, das können wir wirklich absolute Wiesenliebe nennen und da stehen ja einige schon seit Stunden an. Die Stimmung ist trotzdem mega und unser Arabella Wiesenteam, das hat sich mal umgehört.
2: Ich komme von Rosenheim und ich bin das erste Mal da. Schauen wir mal, was wird.
3: Wieder in Tracht rumzulaufen, ist einfach was Besonderes und eine schöne Zeit im Jahr.
4: Am meisten freue ich mich aufs Bier und auf die Händel, aber das Karussell fahren ist auch nicht schlecht.
5: Wir waren noch nie da, deshalb wollen wir einfach mal gucken, wie es ist.
6: Ich freue mich sehr, dass es wieder losgeht. Jedes Jahr war ich auf der Wiesen und jetzt darf ich endlich wieder.
1: Ja, endlich. Und das Durchhalten vor den Toren, das wird gleich belohnt. Und in der Dreiviertelstunde gehen, wie gesagt, die Tore auf. Und Videos vom großen Wiesenansturm seht ihr dann nach 9 Uhr natürlich auf unseren Arabella München Instagram- und Facebook-Kanälen. Wir zählen die Minuten gemeinsam mit euch hier auf Arabella München.
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8: Das Wetter für München und die ganze Region. Ein Duft von frischem Hintel weht schon so früh morgen in München durch die Ludwigsvorstadt bei 12 Grad. 11 sind es in Starnberg an der Seepromenade und 10 in Geltendorf im Landkreis Landsberg. Dazu viel Sonne heute den ganzen Tag über bei bis zu 24 Grad. Es bleibt trocken zum Wiesnstart und in der kommenden Nacht dann Temperaturen so zwischen 8 und 10 Grad. Der Arabella München Wettertrend. Morgen am Sonntag wird es nochmal ein Ticken wärmer, auch Sonnenschein von früh bis spät. In der Nacht auf Montag, da müssen wir dann mit vereinzelt Schauern rechnen und auch am Wochenstart gibt es dann noch ein bisschen nass von oben, aber ansonsten wird es auch wieder freundlich. Der zuverlässige Verkehrsservice für München und die Region. Es ist kurz nach 8:30. Bitte aufpassen auf der A8 Salzburg Richtung München. Zwischen Anger und Neukirchen, da liegt ein Metallrohr auf der rechten Spur. Und dann zwischen Bernau und Fraßdorf, ungesicherte Unfallstelle, die rechte Spur ist dicht. Und dann liegt nochmal was rum auf der A9 München Richtung Nürnberg. Zwischen Pfaffenhofen und den Dreieck-Holledau ein Plastikteil auf der Fahrbahn. Dann schauen wir ins Stadtgebiet. Da ist der Festeinzug der Wiesenwirte und deshalb gibt es Straßensperrungen, Sendlinger Torplatz bis Theresienhöhe zwischen Oberanger und Bavariaring. Das Ganze gilt ab sofort bis 12.30 Uhr. Auf der B11 Mittenwald-Wolfratshausen zwischen B2 bei Krün und Wallgau. Hier ist in beiden Richtungen Vollsperre angesagt ab 10 Uhr wegen des Almabtriebs. Und dann schauen wir gerade noch mal ganz frisch auf die A92 Deckendorf Richtung München. Zwischen Moosburg Nord und Süd hat es einen Unfall gegeben. Der Standstreifen ist blockiert. Eine gute und sichere Fahrt euch. Und das sind die aktuellsten Blitzer in München und der Region. Auf der B15 in Taufkirchen, Freimann-Heidemann-Straße in Höhe A9 und im Landkreis Ebersberg in Egmating in der Schlossstraße. Wenn ihr noch was seht, ruft uns an oder schickt uns eine WhatsApp, damit wir es allen anderen sagen können. München 4433 4433. Dankeschön.
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In Forstenried wird schon der Morgenlauf gemacht und in Neufinsing genießt man den Kaffee. Das ist Arabella München am Samstagmorgen gleich 8:45 und damit noch ein bisschen mehr als 3 Stunden. Dann startet die 5. bayerische Jahreszeit. Wiesenstart 2026.

Pünktlich um Mitternacht gab es dann die große Entscheidung, bei der sie gesagt hat, ich habe heute leider kein Lebkuchenherz für dich. Ich wünsche euch eine schöne Wiesenzeit und alle, die damit nichts anfangen können, klickt euch rein unter radioarabella.de. Da bekommt ihr ein wunderbares Alternativprogramm mit vielen tollen Events aus München und der ganzen Region. Und dazu gibt's mehr 80er, mehr 90er, gleich von Savage Garden, Pink und Tom Petty and the Heartbreakers. 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
3: Die Sonne ist da, aber es ist noch ein bisschen frisch heute Morgen. 12 Grad in München-Fröttmaningen, 11 sind es in Neufinsing im Landkreis Erding und auch in Marktindersdorf im Landkreis Dachau. Aber heute wird es warm, bis zu 24 Grad zum Wiesenstart und viel Sonne. Der Arabella München-Wettertrend. Auch morgen wird es richtig, richtig schön. Nochmal einen Ticken wärmer, bevor dann in der Nacht auf Montag die ersten Schauer kommen. Die begleiten uns dann noch zum Wochenstart, aber der Montag wird dann tagsüber durchaus freundlicher. Soweit das Wetter und gleich die Arabella München Nachrichten.
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5: Es ist 9 Uhr, ich bin Stefan Schütz. Mit einer Steuersenkung auf Sprit und einem Preisdeckel soll die Fahrt zur Tankstelle wieder angenehmer werden. Die Mindereinnahmen von Oktober bis Anfang Januar liegen bei derzeit angenommenen 2,5 Milliarden Euro. Finanzminister Klingbeil sagte im ZDF:
6: Wir stoppen die Abzocke auch durch die Mineralölkonzerne und wir sorgen jetzt dafür, dass schnell die Spritpreise gesenkt werden. Also die Bürgerinnen und Bürger werden es schnell merken, dass über die Absenkung der Energiesteuer das Tanken günstiger wird.
5: Durch den Tankrabatt verspricht sich die Regierung eine Preissenkung von 17 Cent je Liter Sprit. Unklar ist noch der künftige Maximalpreis für Diesel und Normalbenzin. Die USA erhalten die Kontrolle über die Sicherheit Grönlands. Das haben die USA, Dänemark und Grönland vereinbart. Das Abkommen soll nächste Woche unterschrieben werden. Nicht-NATO-Staaten dürfen künftig nicht militärisch auf der Insel präsent sein. Bestehende Zugangs- und Überflugrechte der USA gelten unbefristet. US-Präsident Trump sprach von einem erfüllten Traum. Grönlands Ministerpräsident Nielsen begrüßte die Einigung ebenfalls. Von heute 12 Uhr bis zum 4. Oktober befindet sich München im Ausnahmezustand. Am Mittag beginnt in der bayerischen Landeshauptstadt das weltweit größte Volksfest, das Oktoberfest. Gut 6 Millionen Gäste von überall werden erwartet. Sie werden ebenso viele Liter Bier trinken und das ist wieder teurer geworden. Für eine Maß ist ein Preis von bis zu 15,90 Euro fällig. Im Streit um Corona-Maskenlieferungen in Höhe von rund 500 Millionen Euro geht ein Hamburger Textilhändler in Berufung. Er wertet E-Mails des damaligen Gesundheitsministers Spahn von 2020 als verbindlichen Kaufvertrag. Das Landgericht Bonn hatte die Klage abgewiesen. Nun soll sich das Oberlandesgericht Köln mit dem Fall befassen. Es gibt rund 90 solcher Verfahren mit einem Streitwert von 2,3 Milliarden Euro. US-Präsident Trump hat CNN, MS Now und Politico den Zugang zum Weißen Haus verboten. Das hat er auf seiner Plattform Truth Social geschrieben. Trump wirft den Medien vor, Falschnachrichten zu verbreiten. Reporter dieser Häuser dürfen künftig nicht mehr zu Pressekonferenzen und Terminen im Oval Office. Politico gehört zum deutschen Medienkonzern Axel Springer.
3: Der zuverlässige Verkehrsservice für München und die Region mit den Gefahrenmeldungen zuerst. Bitte aufpassen auf der A8 Salzburg Richtung München zwischen Bernau und Fraßdorf. Ungesicherte Unfallstelle, die rechte Fahrspur ist blockiert. Auf der A9 Nürnberg München in beiden Richtungen zwischen Garching Nord und Süd in Person auf der Fahrbahn. Bitte passt unbedingt auf. Dann haben wir die A92 Deggendorf Richtung München zwischen Moosburg Nord und Süd. Nach einem Unfall ist der Standstreifen blockiert. Dann aufpassen, München-Denger Straße in Höhe Richard-Strauss-Straße hat es einen Unfall mit einem LKW gegeben. In München, Hanauer Straße, Georg-Brauchle-Ring Richtung Triebstraße in Höhe Pelkhofen-Straße ist die Ampelanlage außer Betrieb. Da müsst ihr mit Behinderungen rechnen. Auf der B11 Mittenwald-Wolfratshausen zwischen der B2 bei Grün und Wallgau, da ist Vollsperre angesagt ab 10 Uhr wegen des Almabtriebs. Und dann ist heute natürlich der traditionelle Einzug der Wiesenwirte. Deshalb in München, Sendlinger Torplatz bis Theresienhöhe zwischen Oberanger und Bavaria-Ring Vollsperre. Das Ganze geht bis etwa 12.30 Uhr. Und das sind die aktuellsten Blitzer in München und der Region. B15 in Taufkirchen und Freimann-Heidemann-Straße in Höhe A9. Das war's auch schon wieder. Wenn ihr noch was seht, ruft uns an oder schickt uns eine WhatsApp. München 4433 4433. Dankeschön.
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0: München Wiesn-Countdown. Noch 3 Stunden bis zum Frühsport mal anders. Auf der Theresienwiese haben vor wenigen Minuten Hunderte zum Sprint angesetzt. Die Zugänge auf die Wiesen sind geöffnet worden. Jetzt heißt es schnell sein und sich einen Tisch im Zelt sichern. Und dann nochmal einige Stunden warten, gell, bis ab 12 dann das Bier fließt. Die spektakulären Videos dazu gibt's gleich bei uns auf Insta und Facebook. Arabella München startet mit euch in die Wiesenzeit. Ich bin Dominik Wimmer und jetzt gibt's mehr 80er, mehr 90er.
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Arabella München am Samstagmorgen. Wir haben es gleich 8:15. Es ist erst gerade wieder losgegangen mit der Schule und schon wird protestiert. Ja, unsere bayerischen Schüler fordern eine Bildungswende, mehr Mitbestimmung, mehr Inklusion und weniger Druck. Und heute ist eine Demo dazu geplant ab 10.30 Uhr am Rindermarkt. Und nicht nur Maskrugstämmen sind wir dieses Wochenende super. Nein, es gibt auch noch andere Sportevents. Gestern haben die Bayern daheim gegen Union Berlin mit 7:0 gewonnen. Wow, und für Harry Kane gab es einen Doppelpack mit den Bundesligatoren 100 und 101. Krasse Sache. Und der EHC Red Bull München hat zum DEL-Auftakt gegen Mannheim gewonnen. 4:3 nach Penaltyschießen. Morgen sind dann endlich die Löwen dran ab 15 Uhr im Grünwalder Stadion gegen Nürnberg 2. Und dann spielen auch noch die Bayern-Basketballer daheim ab 18 Uhr gegen Bamberg. Wird ganz schön viel los in der Stadt und wir sind für euch natürlich am Ball. Mehr 80er, mehr 90er, jetzt mit Matthew Wilder und gleich Jennifer Lopez.

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6: Das Wetter für München und die ganze Region. Sonnenschein in München im Englischen Garten bei 15 Grad, 14 in Mammendorf im Landkreis Fürstenfeldbruck und 11 erst in Wolfratshausen. Aber keine Sorge, wird heute schon nochmal richtig schön warm. Bis zu 24 Grad und Sonnenschein von früh bis spät. Regen ist keiner in Sicht zum Wiesenstart. Der Arabella München Wettertrend. Morgen wird's genauso schön und nochmal ein bisschen wärmer, bevor dann in der Nacht auf Montag erste Schauer kommen. Montagmorgen sieht's dann mancherorts auch noch nass aus, aber dann gibt's einen Sonne-Wolken-Mix. Und der zuverlässige Verkehrsservice für München und die Region mit den Gefahrenmeldungen zuerst. Wir haben es 9:30. Bitte aufpassen auf der A8 München Richtung Salzburg. Zwischen Weihern und Irschenberg da eine ungesicherte Unfallstelle. Es befinden sich Personen auf der Fahrbahn. Auf der A8 Salzburg Richtung München zwischen Bernau und Fraßdorf. Rechte Spur blockiert nach einem Unfall. Und aufpassen auf der A96 Lindau Richtung München zwischen Wörze und Oberpfaffenhofen. Gefahr durch ein totes Tier auf der Fahrbahn. Schauen wir nach München. Hanauer Straße, Georg-Brauchlehring Richtung Triebstraße in Höhe Pelkhofenstraße ist an der Kreuzung die Ampelanlage außer Betrieb. Bitte passt auf in diesem Bereich. Dann ist der traditionelle Einzug der Wiesenwirte und deshalb gibt es eine Sperre Sendlinger Torplatz bis Theresienhöhe zwischen Oberanger und Bavariaring in beiden Richtungen. Das Ganze geht bis etwa 12.30 Uhr. Dann haben wir die B11 Mittenwald-Wolfratshausen zwischen B2 bei Krün und Wallgau. Vollsperre ab 10 Uhr wegen Almabtriebs und ihr verliert aktuell auf der B23 Peiting Richtung Garmisch-Partenkirchen zwischen Peiting Süd und Rottenbuch eine Viertelstunde. Das sind die aktuellsten Blitzer in München und der Region im Landkreis Ebersberg in Anzing. Münchner Straße Richtung Neufahrn. Vielen Dank an die Sabrina fürs Melden. B15 Taufkirchen und Freimann Heidemannstraße in Höhe A9. Alle Blitzer findet ihr auch in der kostenlosen Arabella München App und wenn ihr einen seht, schickt uns gerne eine WhatsApp an die 089 4433 4433. Danke sehr.
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0: Ein entspannter Start ins Wochenende mit Arabella München und Culture Club. Wir spielen mehr 80er, mehr 90er, gleich die Eurythmics, Purple Disco Machine und Alana Miles.
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0: Und da schicken wir euch an diesem Wochenende nach Landshut. Aus der historischen Altstadt wird nämlich eine riesige Open-Air-Bühne beim Internationalen Straßenkunstfestival. Über 200 Shows mit über 100 Künstlern, Akrobaten, Zauberer, Musiker, Comedy. All das an verschiedenen Orten der Landshuter Innenstadt. Und Organisator Martin Hilz sagt uns, wer da alles dabei ist.
2: Wir haben internationale Künstler aus der ganzen Welt. Teilweise vom Cirque du Soleil, teilweise vom Zirkus Roncalli und vom Monaco Zirkus. Alle Shows sind frei zugänglich, man braucht keine Eintrittskarte, es zählt nur das Hutgeld.
0: Also ihr braucht keine Tickets, kostet keinen Eintritt, ihr dürft selbst entscheiden, wie viel ihr den Künstlern in den Hut schmeißt. Heute geht's los ab 13 Uhr, morgen schon ab 12:30. Von München aus braucht ihr ungefähr eine Stunde hin.
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20: Ich sage ja, die haben immer ein Massel. Es ist unglaublich. Perfektes Wiesenwetter heute wieder. Aktuell 15 Grad an der Bavaria. 14 meldet Inning, 14 bei euch in Hohenkamm im Landkreis Freising. Tagsüber auf jeden Fall viel Sonne. Phasenweise ein paar hohe Wolken unterwegs, aber die wollen nur spielen. Der Arabella München Wettertrend. Also erst einmal die Temperatur für heute 23 Grad sind locker drin. Morgen dann zunächst sonnig, noch ein bisschen wärmer. Am Nachmittag ziehen vermehrt Wolken durch. In der Nacht auf Montag folgt dann von der Donau ein bisschen Regen. Tagsüber am Montag in Alpennähe noch mal ein paar Wolken und vereinzelt Regen. Ansonsten bekommen wir in

0: neuen Woche mit einem Hoch wieder viel Sonne ab. Die Temperaturen gehen vorübergehend dann ein wenig zurück. Soweit das Wetter und gleich die Arabella München Nachrichten um 10.
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2: Es ist 10 Uhr, ich bin Stefan Schütz. Seit Wochen hallt der Ruf durch Deutschland, dass der Spritpreis runter muss. Das soll jetzt passieren, umgeschätzt 17 Cent je Liter ab Oktober bis Ende Dezember, denn die Regierung bringt den Tankrabatt zurück. Den Staat kostet die Steuersenkung 2,5 Milliarden Euro. Verbraucherschützer und Sozialverbände üben Kritik. Sie fordern gezieltere Maßnahmen für Haushalte mit geringem Einkommen. Kommen soll noch ein Preisdeckel für Sprit. Der Maximalpreis steht noch nicht fest. US-Präsident Trump mag die Medien, solange er von ihnen gut dargestellt wird. Offenbar passiert das nicht bei CNN, MS Now und beim Newsportal Politico. Diesen Medien verbietet er ab sofort den Zugang zum Weißen Haus. Tina Eck in den USA. Darf er das?
3: Pressefreiheit ist in der Verfassung verankert und das hier wird auf jeden Fall vor Gericht landen und da dürfte Trump damit nicht durchkommen. Er hat eine miese Woche hinter sich. Benzin- und Dieselpreise schießen in den Himmel, seine Umfragewerte sind im Keller, republikanische Parteifreunde meutern. Trump polterte, die Medien würden ständig Fiktion und Lügen verbreiten, aber nicht länger in seinem Haus.
2: Mit Google hat ein weiteres Unternehmen eingeräumt, dass seine KI bei Sicherheitstests über das Ziel hinausgeschossen ist. Gemini sei in Computersysteme anderer Unternehmen eingedrungen, unter anderem, indem sie Passwörter erraten hat. Das teilte der US-Konzern mit. Nach ähnlichen Vorfällen bei OpenAI, Meta und Anthropic gibt es eine Debatte, die KI-Entwicklung zu bremsen. Zimmer in Wohngemeinschaften werden in den Millionenstädten Berlin, Hamburg, München und Köln immer teurer. Zum Start des Wintersemesters werden solche Zimmer im Schnitt für knapp 700 Euro angeboten, gut 20 Euro mehr als ein halbes Jahr davor. Am teuersten sind die WG-Zimmer in München. Dort kosten 50% der Wohnungen mehr als 850 Euro im Monat. Ausgewertet wurde vom Moses-Mendelssohn-Institut. Nach dem deutlichen 7:0-Sieg der Bayern gegen Union Berlin zum Auftakt des vierten Spieltags geht es heute weiter in der Fußball-Bundesliga. Freiburg möchte mit einem Sieg auswärts in Frankfurt zurück auf Tabellenplatz 1. Die anderen Spiele um 15:30 Uhr, Bremen-Augsburg, Gladbach-Mainz, HSV Köln und um 18:30 Uhr dann Stuttgart gegen Dortmund.
0: Um 10 Uhr gleich 3 Minuten, der zuverlässige Verkehrsservice für München und die Region. Da haben wir jetzt erst einmal die Gefahrenmeldungen starten. Meter 8 Salzburg-München, zwischen Bern und Fraßdorf, rechte Spur blockiert, ein Unfall. Die A94 München-Passau zwischen Feldkirchen-West, Feldkirchen-Ost, die Standspur blockiert. Hier liegt, was liegt da auf der, eine Geldbörse und der Schlüsselbund, da hat einer genau hingeschaut. Also auf der Fahrbahn, bitte aufpassen, Motorradfahrer steht auf der Standspur, anscheinend hat der das verloren, also bitte äußerste Vorsicht in diesem Bereich. 8 München Richtung Salzburg zwischen Siegsdorf West und Anger. 4 Kilometer Stau, Zeitverlust 20 Minuten. München-Hanauer Straße und zwar Pellkofenstraße ist die Ampelanlage außer Betrieb. Vorsicht bitte an dieser Kreuzung. München-Sendlinger Torplatz bis Theresienhöhe ist alles gesperrt momentan. Der Umzug läuft ja von 8.30 Uhr bis 12.30 Uhr. Das ist der Einzug der Brauereien, der Festwirte zum Oktoberfest hin. Dann B11 Mittenwald, Wolfratshausen zwischen B2 bei Grün und Walgau in beiden Richtungen. Da läuft gerade der Viehtrieb. Da ist die Strecke für den Verkehr momentan gesperrt bis 13.30 Uhr. Der sogenannte Almabtrieb läuft in einigen Gemeinden. Dann Rosenheim-Ludwigplatz bis Kaiserstraße. Da läuft wieder der Markt bis 14 Uhr zwischen dem Kreisverkehr und der Ellmeierstraße. Und dann haben wir noch die B318 Rottach-Egern-Holzkirchen. Und zwar zwischen Holz und Mund und Tegernsee ist die Richtungsfahrbahn auch gesperrt. Da läuft auch eine Veranstaltung. Da am besten weiträumig umfahren. Wir empfehlen euch die Umleitung Richtung Rottach-Egern über Gmund am Tegernsee, Finsterwald, Ackerberg und Richtung Holzkirchen über Ackerberg, Finsterwald und Gmund. Da, wo es geht, eine gute und auch sichere Fahrt. Die aktuellsten Blitzer in München und der Region, Landkreis München-Planegg, die Amtmannstraße an der Schlossmauer beidseitig aus einem Anhänger. Dann Landkreis FFB Maisach in der Überackerstraße beidseitig ein schwarzer Kasten. Landkreis Erding in Grünach, danke Verena. Und Landkreis Ebersberg in Anzing in der Münchner Straße in Richtung Neufahren. Und für mehr Blitzer München 4433 4433 Telefon oder auch gerne per WhatsApp.
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2: Ja, keine 2 Stunden mehr. Und dann ist wirklich wieder soweit, dass wieder soweit ist. Die 191. Wiesen startet. Das Wetter ist fantastisch dazu. Die Vorbereitungen sind abgeschlossen. Dann fehlt quasi also nur noch ihr. Also viel Spaß auf jeden Fall beim größten Volksfest der Plätze. Ich hoffe, ihr habt einen guten Platz draußen. Das Wetter, wie gesagt, passt. Und von uns mehr 80er, mehr 90er. Wir schauen immer wieder mal rüber zum größten Volksfest der Welt und halten euch darüber auf dem Laufenden. Wir sind Animotion.

0: Rowan, Good Luck, Baby, 16 Minuten nach 10 bei, ja, 15 Grad. Das ist eine feine Sache, die wir wirklich in jedem Urlaub vermissen. Egal, wie schön es ja im anderen Land ist oder aber zum Beispiel unser gutes Brot. Die verschiedenen Sorten, das tolle Handwerk, Vollkornbrot, Mischbrot, Sauerteigbrot. Es ist einfach gut, was wir da haben bei uns, ganz speziell hier in Bayern. Sogar sehr gut hat diese Woche wieder die alljährliche Brotprüfung von der Bäckerei Innung München, Landsberg und Erding ergeben. Gold gab es nämlich für insgesamt 17 Betriebe in und um München, unter anderem auch für Georg Brückelmeier und seine Werke.
1: Das Allerwichtigste beim guten Brot ist, dass es dem schmeckt, der es isst. Das ist das Allerwichtigste. Die Zutaten sind natürlich auch wichtig, dass das Brot auch gehaltvoll ist oder je nachdem, was die Vorlieben sind. Aber ein gutes Brot muss auch eine gute Kruste haben, kräftig gebacken sei. Und das ist eigentlich das Wichtigste beim guten Brot.
0: Ja, welche Bäcker in eurer Nähe für welches Brot ausgezeichnet wurden, steht natürlich auf radiorabella.de. Und würde ich sagen, lasst euch die Brotzeit schmecken. Ich habe mein Wurstbrot heute schon gehabt. Ich brauche allerdings immer ein Bier dazu. Ich weiß auch nicht, warum. Das bringe ich sonst nicht runter. Das ist einfach so.

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4: Um 10.30 Uhr das Wetter für München und die ganze Region, quasi das Wiesenwetter, und dieses ist perfekt. Wir haben 17 Grad am Riesenrad, 16 meldet Ebenhausen, 16 bei euch in Grünenzell im Landkreis FFP. Ich weiß nicht, wie es euch geht, aber wenn ich mir am ersten Wiesentag denke, na, ich gehe überhaupt nicht hinaus. Kein einziges Mal gehe ich hinaus, und dann erwische ich mich unterm Bierzelt. Hinterm Bierzelt, unterm Biertisch und schön war's. Also auf jeden Fall heute viel Sonnenschein, phasenweise ein paar hohe Wolken dabei. Die Temperaturen erreichen 21 bis 23 Grad. Der Arabella München Wettertrend: morgen zunächst sonnig und noch ein bisschen wärmer. Am Nachmittag ziehen dann vermehrt Wolken durch. In der Nacht auf Montag folgt dann auch von der Donau wieder ein bisschen Regen. Tagsüber am Montag in Altenähe noch Wolken und vereinzelt Regen dabei. Ansonsten bekommen wir in der neuen Woche wieder ein Hoch mit viel Sonne ab. Die Temperaturen gehen auf jeden Fall ein bisschen zurück. Um 10.31 Uhr der zuverlässige Verkehrsservice für München und die Region. Da haben wir erstmal eine Gefahrenmeldung. A94 München-Passau zwischen Feldkirchen-West, Feldkirchen-Ost. Die Standspur blockiert, Gefahr durch einen Geldbeutel und Schlüsselbund auf der Fahrbahn. Und der Motorradfahrer steht daneben auf der Standspur. Der hat anscheinend die Sachen da verloren. Also bitte äußerste Vorsicht, nicht, dass der da rausrumpelt wegen seinem Geldbeutel. Und dann wisst ihr schon, was passiert. München-Hanauer Straße, Georg-Brauchlering Richtung Triebstraße, Höhe Pellkofenstraße ist die Ampel ausgefallen. Vorsicht bitte an dieser Kreuzung. Weiter München, Sendlinger Torplatz, Bavaria Ring zwischen Oberanger, Theresienhöhe ist die Strecke gesperrt. Da läuft ja noch der Umzug bis ca. 12.30 Uhr. Das ist der Einzug der Brauereien und der Festwirte zum Oktoberfest hin. Dann B11 Mittenwald, Wolfratshausen zwischen B2 bei Grün und Walgau in beiden Richtungen. Der Almabtrieb bis 13.30 Uhr, da ist die Strecke komplett gesperrt. Rosenheim, Ludwigsplatz bis Kaiserstraße, da läuft der obligatorische Markt. Und zwar noch bis 14 Uhr zwischen Kreisverkehr und der Elmeyerstraße. Dann die B318 Rottach-Egern-Holzkirchen zwischen Holz und Mund am Tegernsee. In beiden Richtungen ist die Richtungsfahrbahn gesperrt. Da läuft auch eine Veranstaltung bis morgen ca. 18 Uhr. Die aktuellsten Blitzer in München und der Region: Landkreis München, Planegg-Amtmannstraße, Schlossmauer beidseitig aus einem Anhänger. Dann Landkreis FFB, Maisach in der Überackerstraße beidseitig, ein schwarzer Kasten. Landkreis Erding, Grünach und Landkreis Ebersberg in Anzing, Münchner Straße Richtung Neufahren. Und für mehr Blitzer München 4433, 4433, entweder per Telefon oder auch gerne per WhatsApp.
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Musik aus Neuseeland, Crowded House, Don't Dream It's Over. Ja, es ist soweit. 10.44 Uhr, der Samstagmorgen, und ihr seid vielleicht gerade schon auf dem Weg zur Wiesn. Geht ja endlich los in eineinviertel Stunden. Die Leute, die rumpeln jetzt gerade schon wieder wie die Damischen zum größten Volksfest raus. Und Grotschi ist. Die ersten stehen seit 4 Uhr in der Früh an. Seit 9 sind die Tore offen. Die Bierzelte sind gut besetzt und um 12 heißt es dann eben O-Zapft ist. Übrigens das erste Mal von neuen Oberbürgermeister Dominik Wimmer.

0: Arabella München, mehr 80er, mehr 90er, Sandra Maria Magdalena. So, da muss ich sagen, mea culpa, die Kommentin auf Dominik Wimmer. Das ist mein Kollege, der heute in der Früh Sendung gehabt hat. Dominik Krause natürlich. Also, meine Schuld, tut mir leid, kommt nicht mehr vor. Oder vielleicht noch ein oder zwei Mal. Also, es kommt immer darauf an, ob ich vorher auf der Wiesn war. Und jetzt war noch nicht einmal ein mehr auf der Wiesn und fangt schon so an. Also, gleich entschuldigen für euch und The Farm. Und das ist auf jeden Fall richtig mit mehr 80er, mehr 90er.
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27: Traumhafter Start für das Oktoberfest heute. 17 Grad am Sendlinger Tor, 17 Taufkirchen, 17 bei euch im Puchheim, Landkreis FFB. Tagsüber auf jeden Fall bis in den späten Abend viel Sonnenschein, phasenweise ein paar harmlose Wolken dabei. Höchstwerte 21 bis 23 Grad. Arabella München Wettertrend. Morgen zunächst sonnig und noch ein bisschen wärmer. Am Nachmittag ziehen vermehrt Wolken durch. In der Nacht auf Montag folgt dann von der Donau ein bisschen Regen, tagsüber am Montag in Alpennähe noch Wolken und vereinzelt Regen möglich. Ansonsten bekommen wir in der neuen Woche mit einem Hoch wieder viel Sonne ab. Die Temperaturen gehen auf jeden Fall vorübergehend zurück. Soweit das Wetter und gleich die Arabella München Nachrichten um 11 Uhr.
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0: Es ist 11 Uhr, ich bin Stefan Schulz. Der von der Bundesregierung beschlossene Tankrabatt wird nicht von allen Seiten begrüßt. Sozialverbände sagen, gerechter wäre eine direkte Entlastung von Haushalten mit geringem Einkommen. Ab Oktober sollen alle Autofahrerinnen und Autofahrer von einer niedrigeren Steuer auf Sprit profitieren. 17 Cent je Liter könnten es sein, allerdings haben die Mineralölkonzerne schon im Sommer nicht den ganzen Rabatt weitergegeben. Ein noch nicht ausgearbeiteter Preisdeckel soll sie ausbremsen. Um 12 Uhr startet in München das Oktoberfest offiziell. Beim Anstich des ersten Bierfasses gibt es wieder den Spruch O zopft is und den ruft diesmal der neue Oberbürgermeister Dominik Krause. Joshua Heise ist vor Ort.
1: Schon lange bevor das erste Bier angezapft wird, standen wieder zahlreiche Menschen in Tracht vor den Toren des Oktoberfests. Ihr Ziel? Einen Platz im Festzelt ergattern. Um 9 Uhr dann der große Ansturm. Wer zuerst kommt, mahlt zuerst. Die Frage, die sich hier alle stellen, ist natürlich, wie viele Schläge wird Oberbürgermeister Krause brauchen? Die Antwort sehen wir um Punkt 12.
0: Wegen der möglichen Gefahren von künstlicher Intelligenz will der US-Bundesstaat Kalifornien eine Art Notschalter prüfen. Es geht um einen Kill-Switch, also einen Mechanismus, der ein KI-System bei Gefahr stoppt. Denn nach mehreren Zwischenfällen gibt es die Sorge, dass KI künftig nicht mehr beherrschbar werden kann. Inzwischen hat auch Google eingeräumt, dass seine KI Gemini bei Tests über das Ziel hinausgeschossen ist. Die USA, Dänemark und Grönland haben im Arktisstreit einen Durchbruch verkündet. Die USA übernehmen laut Präsident Trump die Kontrolle über Grönlands Sicherheit. Dänemarks Regierungschefin Frederiksen betont, die Vereinbarung erkenne Dänemarks Souveränität an. Trump sieht die rohstoffreiche Insel durch Russland und China bedroht. Er hatte zuvor wiederholt mit einer Annexion Grönlands gedroht. Im Streit um Corona-Maskenlieferungen in Höhe von rund einer 500 Millionen Euro geht ein Hamburger Textilhändler in Berufung. Er wertet E-Mails des damaligen Gesundheitsministers Spahn von 2020 als verbindlichen Kaufvertrag. Das Landgericht Bonn hatte die Klage abgewiesen. Nun soll sich das Oberlandesgericht Köln mit dem Fall befassen. Es gibt rund 90 solcher Verfahren mit einem Streitwert von 2,3 Milliarden Euro.
2: 11 Uhr gleich 3 Minuten, der zuverlässige Verkehrsservice für München und die Region. Da haben wir jetzt erstmal eine Gefahrenmeldung. A94 München Richtung Passau zwischen Feldkirchen West, Feldkirchen Ost, Standspur blockiert, eine Geldbörse und ein Schlüsselbund auf der Fahrbahn und rechts daneben auf der Standspur steht der Motorradfahrer. Der hat offensichtlich das Ganze verloren. Ansonsten bitte äußerste Vorsicht auf jeden Fall in diesem Bereich. 8 München Salzburg zwischen Siegsdorf West und Anger, 4 Kilometer Stau, Zeitverlust 18 Minuten. Die A9 München-Nürnberg zwischen Manching, Ingolstadt-Ost, 6 Kilometer Stau, Zeitverlust 16 Minuten. München-Sendlinger Torplatz, Bavaria-Ring zwischen Oberanger und Theresienhöhe gesperrt. Da läuft ja gerade der Einzug der Brauereien und Festwirte zum Oktoberfest in das Ganze etwa bis 12.30 Uhr. Dann B11 Mittenwald-Wolfratshausen zwischen B2 bei Grün und Walgau in beiden Richtungen. Der Almabtrieb bis 13.30 Uhr für den Durchgangsverkehr aktuell gesperrt. Eine Umleitung ist aber eingerichtet. Rosenheim Ludwigsplatz, Kaiserstraße zwischen dem Kreisverkehr und der Elmayerstraße läuft der Markt noch bis etwa 14 Uhr und Rottach-Egern, die B318 zwischen Holz und Mund am Tegernsee in beiden Richtungen. 75 Jahre Wallbergbahn, das muss natürlich gefeiert werden. Tag der offenen Almtür heißt es. Das Ganze bis morgen Behinderungen 18 Uhr. Bitte den ausgeschilderten Umleitungen folgen. Die aktuellsten Blitzer in München und der Region Miesbach von Mahren kommen in Ortseingang Miesbach kurz vom Kreiselhöhe Bayerischer Hofen, Blitzanhänger beidseitig, da steht der ja ganz gern, danke Bene. Dann Landkreis München, Planegg, Amtmannstraße, Schlossmauer beidseitig aus einem Anhänger, Landkreis Erding, Grünach und die B17 Augsburg Richtung Landsberg mit Abstandsmessung nach Königsbrunn Süd, danke an den Alfred. Und für mehr Blitzer München 4433 4433, Telefon gerne, aber auch per WhatsApp.
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2: So schaut's aus im Studio, Klaus Schweiger. Ja, O-Zapft ist in einer Stunde. Ich muss mich nochmal verbessern. Also in einer Stunde vom neuen Oberbürgermeister Dominik Krause. Wir sind alle sehr gespannt, neugierig natürlich auf das, was kommen wird. Ich sag, wichtig ist eine friedliche Wiesn. Und von uns, wie gewohnt, mehr 80er, mehr 90er. Los geht's mit Prince Rod Stewart und Matt Simon.
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0: better. Arabella, München, mehr 80er, mehr 90er, Viertel nach 11, noch eine Dreiviertelstunde bis zum O-Zapft ist. Und wir schauen mal kurz aufs Thermometer. Es geht langsam nach oben, knappe 18 Grad aktuell an der Wiesn.
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0: Ja, und wenn es auch gerade in der Münchner Innenstadt nicht unbedingt danach aussieht, es gibt auch was anderes außer Wiesn heute, zum Beispiel ein echtes New Yorker Comedy Club Feeling. Im Comedy für Freunde Club am Candidplatz stehen heute gleich mal 7 Comedians auf der Bühne, von Newcomern bis hin zu echten Profis. Los geht's heute um 7:45. Die Tickets für einen Zehner. Ansonsten, Moosburg an der Isar hat ja seine eigene Wiesn, heißt aber Herbstshow, mit Festzeltbuden, Fahrgeschäften nur noch dieses Wochenende. Heute Abend sagt die Partyband zuckt zu dir im Festzelt für Amorz Gaudi. Und morgen zieht dann auch nochmal im großen Finale der Festumzug durch die Innenstadt. Also immer wieder schön und vielleicht ein bisschen entspannter am ersten Wiesnwochenende. Noch mehr Tipps für München und die Region findet ihr auf jeden Fall in unserem extra großen Veranstaltungskalender auf radioarabella.de.
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20: Um 11.30 Uhr das Wetter

0: für München und die ganze Region. Einfach herrlich perfektes Wiesenwetter. Wir haben 18 Grad am Stachus, 17 meldet Bergkirchen, 17 bei euch auch in Hallbergmoos im Landkreis Freising. Auf jeden Fall bis in den Abend gibt es heute viel Sonne, zwischendurch ein paar harmlose Wolken. Die Werte gehen rauf, 21 bis 23 Grad. Der Arabella München Wettertrend. Morgen zunächst noch sonnig, ein bisschen wärmer sogar. Am Nachmittag vermehrt Wolken. In der Nacht auf Montag folgt dann ein wenig Regen. Tagsüber am Montag in Alpennähe nach Wolken und vereinzelte Regenfälle. Ansonsten bekommen wir in der neuen Woche wieder mit einem Hoch echt viel Sonnenschein, perfektes Wiesenwetter. Also die Temperaturen gehen vorübergehend ein wenig zurück. Um 11.31 Uhr der zuverlässige Verkehrsservice für München und die Region. Da haben wir jetzt erstmal eine Gefahrenmeldung. Wir treffen die A8 Salzburg-München zwischen Rosenheim-Dreieck, Inntal, ein Unfall. Polizei sind vor Ort. Dann A8 München Richtung Salzburg zwischen Siegsdorf-West und Anger. 5 Kilometer Stau, Zeitverlust 22 Minuten. A9 München-Nürnberg zwischen Manching und Ingolstadt-Ost. 4 Kilometer Stau, Zeitverlust eine Viertelstunde. A94 München, liegen gebliebenes Auto, Höhe Lengdorf in der Baustellenpassage. Danke an den Philipp. Dann München, Heidemannstraße, Ingolstädter Straße Richtung Freisinger Straße, Höhe B13, Ingolstädter Straße, die Ampelanlage außer Betrieb. Vorsicht bitte auch hier an dieser Kreuzung. Dann haben wir Sendlinger Torplatz bis Bavaria Ring. Da läuft ja noch der Umzug heute. Da ist die Strecke zwischen Oberanger Theresienhöhe gesperrt. Einzug der Brauereien und Festwirte zum Oktoberfest. Behinderung noch eine knappe Stunde. B11 Mittenwald, Wolfratshausen zwischen B2, Grünwalgau in beiden Richtungen. Da läuft der Almabtrieb heute bis 13.30 Uhr. Die Strecke ist komplett gesperrt, am besten der Umleitung folgen. Rosenheim, Ludwigsplatz, Kaiserstraße zwischen dem Kreisverkehr und Elmayerstraße in beiden Richtungen gesperrt. Da läuft heute noch der Markt bis ca. 14 Uhr. Und B13 Rottach-Egern-Holzkirchen zwischen Holz und Mund am Tegernsee in beiden Richtungen. Da wird gefeiert, was das Zeug hält. Tag der offenen Almtür und 75 Jahre Waldbergbahn. Die ganze Gaudi dauert bis morgen 18 Uhr. Am besten den ausgeschilderten Umleitungen folgen. Die aktuellsten Blitzer in München und der Region Miesbach haben wir von Bayern kommend am Ortsangang Miesbach kurz vor dem Kreiselhöhe Bayerischer Hof einen Blitzanhänger beidseitig. Landkreis München Planegg Amtmannstraße Schlossmauer beidseitig aus einem Anhänger. Landkreis Erding in Grünach, dann die B17 Augsburg Richtung Landsberg mit Abstandsmessung nach Königsbrunn Süd und die B304 Kreilerstraße einwärts kurz vor dem Schatzbogen. Und für mehr Blitzer München 4433 4433. Telefon gerne, aber auch per WhatsApp.
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0: Arabella München, mehr 80er, mehr 90er, China Crisis, Wishful Thinking. So, es ist 11.45 Uhr bei knappen 20 Grad mittlerweile hier in der Paul-Heise-Straße. Jetzt schauen wir aber gleich einmal rüber auf die Theresienwiese. Es sind noch wenige Minuten, die Spannung steigt. Also nicht nur beim neuen Oberbürgermeister Dominik Krause, der ja wie gewohnt pünktlich um 12 Uhr das erste Fass Bier zapft, sondern auch bei unserem Arabella München-Wiesenteam. Uli, du bist ja schon im Schottenhammelzelt. Das Wetter ist natürlich ein absolutes Willkommensgeschenk für die Gäste aus aller Welt, oder?
1: Klaus, bei dir 20 Grad, bei uns hier in der Ansatzbox beim Schottenhammel mindestens 10 Grad mehr. Die Spannung ist kaum auszuhalten tatsächlich. Es ist eine knapp

eine Viertelstunde noch und dann geht's hier los. Gerade eben war die Münchner Polizei da, hat noch mal geschaut, ob hier alles passt in Sachen Sicherheit. Promis sind auch schon da, DJ Ötzi bzw. Florian Silbereisen. Die sind ja jedes Mal ganz, ganz, ganz nah dran. Wer jetzt noch fehlt, ist Oberbürgermeister Dominik Krause und natürlich Markus Söder, der Ministerpräsident. Die erwarten wir

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9: Ja, traumhaftes Wiesenwetter heute. Wir haben knappe 20 Grad aktuell am Schottenhammel. 18 meldet diesen am Ammersee. Knapp 19 bei euch in Anzing, Landkreis Ebersberg. Heute auf jeden Fall zum Start, zum größten Volksfest der Welt. Viel Sonnenschein, phasenweise ein paar hohe Wolken dabei. Höchstwerte 21 bis 23 Grad. Der Arabella München Wettertrend. Morgen zunächst sonnig und sogar noch eine Spur wärmer als heute. Am Nachmittag ziehen dann vermehrt Wolken durch. In der Nacht auf Montag folgt dann von der Donau ein bisschen Regen. Tagsüber am Montag in Alpnähe noch Wolken und vereinzelt Regen dabei. Aber ansonsten bekommen wir in der neuen Woche mit einem Hoch wieder viel, viel Sonnenschein. Die Temperaturen gehen dabei vorübergehend zurück.
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9: Ja, es sind nur noch wenige Momente, bis im Schottenhammelzelt auf der Wiesn O-zapft wird. Unser Arabella München Wiesenteam mit unserem Uli ist auch vor Ort. Uli, bei euch brennt mittlerweile die Luft, oder?
10: Das ist genau so, Klaus. Herzlich willkommen. Ganz kurz bevor es losgeht, 50 Sekunden noch. Es sind alle da. Der Ministerpräsident ist da, Markus Söder, mit seiner Frau Karin, sie im hellblauen Dirndl und Münchens Oberbürgermeister Dominik Krause hat sich gerade die Schürze umgebunden, hat den Wechselschuh in der Hand. Es kann losgehen, er in Begleitung mit seinem Partner Sebastian. Das Münchner Kindl sitzt oben auf dem Hirschen, beobachtet das Ganze und jetzt kann es gleich losgehen. Die Promis stehen hier auf den Tischen. Es steht die Münchner Stadtwache parat und es sind jetzt noch und 15 Sekunden und dann legen die hier los und dann wird das größte Volksfest der Welt eröffnet. Und das ist ein ganz, ganz spannender Moment. Ich bin ganz sicher, dass gleich alle runterzählen und es geht los. 3, 2, 1 und... Und es ist O-Tab, 2 Schläge, ganz genauso, wie Dominik Krause es vorausgesagt hat. Er hat souverän den Wechsel in den Hirsch reingetrieben und es ist der große Moment. Die erste Matthias überreicht hier an den Ministerpräsidenten. Also souveräne Leistung, glückliche Gesichter. Der eine freut sich, dass er 2 Schläge gebraucht hat. Der andere freut sich über die erste Matthias. Jetzt gibt es noch 12 Mal die Böllerschützen zu hören. Da werden einige ganz schön erschrecken und damit ist das Münchner Oktoberfest eröffnet auf eine friedliche Wiesn hier aus dem Schottenhammelsfeld.
9: Dankeschön, Uli. Unser Wiesenteam ist natürlich für euch vor Ort und berichtet vom größten Volksfest der Welt. Danke, Uli. Wie gesagt, auf eine friedliche Wiesn. Euch viel Spaß und wir stimmen uns jetzt ein zum Fahren der Theresienwiese mit diesem Song hier, Roy Bianco. Bella.

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1: So, bei bestem Wetter, 12 Uhr gleich, 12 Minuten. Ja, traumhaftes Wiesnwetter. Wir haben knapp 20 Grad und seit gut 15 Minuten läuft das größte Volksfest der Welt. Ministerpräsident Markus Söder und Oberbürgermeister Dominik Krause haben feierlich die Wiesn im Schottenhammel eröffnet.
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1: Ja, und wir haben alle in diesem Jahr ganz genau hingeschaut, wie viel Schläge braucht unser neuer Oberbürgermeister Dominik Krause. Und es waren exakt 2 Schläge, also wunderbar gut geübt. Üben muss er dann immer, hat es genauso hingekriegt wie unser früherer Bürgermeister, der Dieter Reiter. Jetzt geht's also los, 16 Tage Ausnahmezustand, wir freuen uns drauf. Unser Wiesnteam ist für euch täglich draußen, um für euch nach den besten Stories zu suchen. Schaut unbedingt mal auf unsere Social-Media-Kanäle, da haben wir die heißesten Geschichten für euch zusammengestellt.
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16: So, gleich 12.30 Uhr, 12:30, das Wetter für München und die ganze Region. Nach wie vor perfektes Wiesenwetter. Meint, die haben immer ein Glück, oder? Aber zu Recht, 19 Grad am Goetheplatz, 19 meldet diesen 19 bei euch auch in Anzing, Landkreis Ebersberg. Heute viel Sonne bis in den späten Abend hinein. Harmlose Wolken mit dabei, 23, 24 Grad sind heute locker drin. Der Arabella München Wettertrend, morgen zunächst sonnig, noch ein bisschen wärmer. Am Nachmittag vermehrt Wolken dabei und in der Nacht auf Montag folgt dann von der Donau schon ein wenig Regen. Tagsüber Montag in Alpennähe noch Wolken, vereinzelt Regen möglich. Ansonsten bekommen wir in der neuen Woche mit einem Hoch wieder viel Sonne ab. Die Temperaturen gehen vorübergehend ein wenig zurück. 12.30 Uhr, der zuverlässige Verkehrsservice für München und die Region. Ein bisschen was ist los. Wir starten jetzt erstmal mit den Gefahrenmeldungen. Die A8 Salzburg-München zwischen Überseefelden, Gegenstände auf der Fahrbahn. Hier liegen mehrere Fahrzeugteile, bitte aufpassen. Die A8 Salzburg-München zwischen Holzkirchen, Hofoldinger Forst ist die Richtungsfahrbahn gesperrt. Hier ein Unfall, hier auch eine Gasse für die Rettungs- und Einsatzfahrzeuge bilden. Ihr wisst ja, wie es funktioniert. Linke Spur nach links, alle anderen bitte ganz nach rechts. Hier sind Personen auf der Fahrbahn, deswegen Behinderung A8 Salzburg München, eben zwischen Irschenberg und Hofeldinger Forst, 5 Kilometer Stau, Zeitverlust gleich mal eine ganze Stunde. Danke an die Christine für diese Meldung. Dann die A8 München Salzburg zwischen Siegsdorf West und Anger, 5 Kilometer Stau, Zeitverlust 20 Minuten. A9 München Nürnberg zwischen Manching, Denkendorf, 10 Kilometer Stau, Zeitverlust eine halbe Stunde. Dann München Hackerbrücke, Grasser Straße, und zwar zwischen Arnulfstraße, Landsberger Straße ist die Strecke komplett gesperrt, also in beiden Richtungen. Das sind die Oktoberfestbesucher, die hinströmen.

0: zum größten Volksfest der Welt. Dann Rosenheim, Ludwigsplatz, Kaiserstraße. Zwischen dem Kreisverkehr und der Illmayerstraße läuft noch etwa bis 14 Uhr der Markt. Da geht momentan nichts. B11 Mittenwald, Wolfratshausen zwischen P2 bei Grün und Walgau in beiden Richtungen. Da läuft auch der Almabtrieb, ein Riesenfest momentan bis 13.30 Uhr. Umleitungen sind eingerichtet. Und auch Rottach-Egernfahrt bzw. Holzkirchen zwischen B318 zwischen Holz und Mund am Tegernsee in beiden Richtungen. Da läuft momentan Tag der offenen Almtür und auch 75 Jahre Wallbergbahn. Da wird gefahren bis morgen früh um 18 Uhr. Bis morgen früh ist gut, bis morgen Abend um 18 Uhr. Bitte auch den ausgeschilderten Umleitungen folgen. Die aktuellsten Blitzer in München und der Region sind unterwegs. Landkreis Ebersberg, Anzing, Zorneding, beidseitig grauer Caddy, danke Hubert. Miesbach von Waren kommt, Ortseingang Miesbach kurz vom Kreiselhöhe, Bayerischer Hof, ein Blitzanhänger beidseitig. Landkreis Erding, Grünbach, ein Anhänger beidseitig bei Tempo 50, danke Elke. Und die B304 Kreilerstraße einwärts kurz vor dem Schatzbogen. Für mehr Blitzer, München 443-443-433, Telefon gerne, aber auch per WhatsApp.
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Ella München und Nena, irgendwie, irgendwo, irgendwann, 12.45 Uhr. Ja, und Wiesenstart nach Maß auch gestern Abend für den FC Bayern. Im Freitagsspiel der Bundesliga haben sie Union Berlin 7 Dinge eingeschenkt. Ganz schön. Das war ein absolutes Katz-und-Maus-Spiel. Die Tore schossen dreimal Olise, dann zweimal Kane, Musiala und Sabari. Und für Harry Kane war es die Bundesliga-Saison schlechthin schon mal am Anfang, denn es gab Bundesliga-Treffer 100 und 101. Die 60er, die haben dann morgen am Sonntag ihr erstes Wiesenheimspiel in der Regionalliga Bayern. Geht's dann im Derby gegen Nürnberg 2. Anpfiff ist um 15 Uhr. Wir sind natürlich mit am Ball.

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12: Ja, das nenne ich auf jeden Fall mal Traumstart zum Oktoberfest. Zwei Schläge vom Dominik Krause und Werte über 21 Grad momentan am Augustinerzelt. 19 meldet unter Schleißheim. 19 bei euch auch in Wolfratshausen. Also kann gar nichts mehr schief gehen. Sonne gibt es bis in den späten Abend hinein. Ein paar harmlose Wolken dazu. 23, 24 Grad sind es heute in der Spitze. Der Arabella München Wettertrend morgen zunächst sonnig, noch ein bisschen wärmer. Am Nachmittag vermehrt dann Wolken dabei. In der Nacht auf Montag folgt dann von der Donau ein bisschen Regen. Tagsüber dann am Montag in Alpennähe noch Wolken und vereinzelt Regen. Ansonsten bekommen wir dann schon in der neuen Woche ein neues Hoch mit viel Sonnenschein ab. Die Temperaturen gehen vorübergehend ein wenig zurück. Soweit das Wetter und gleich die Arabella München Nachrichten pünktlich um 13 Uhr.
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14: Es ist 13 Uhr, ich bin Stefan Schütz.
15: Und zapft es auf eine friedliche Wiesen!
14: Das größte Volksfest der Welt ist eröffnet, das Münchner Oktoberfest. Auf der Theresienwiese ist um 12 Uhr das erste Fass angestochen worden. Das erste Mal vom neuen Oberbürgermeister Dominik Krause. Zwei Schläge hat er zur Premiere gebraucht. Die erste Maß Bier hat traditionell Bayerns Ministerpräsident Söder bekommen. Tausende Wiesenbesucherinnen und Besucher waren schon am Morgen bei strahlendem Sonnenschein auf die Theresienwiese geströmt. Einen Tag vor den Wahlen in Mecklenburg-Vorpommern und Berlin werben die Parteien noch einmal um Stimmen. In MeckPomm sind heute vor allem AfD und Grüne mit größeren Kundgebungen unterwegs. In Berlin schließen CDU und BSW ihren Wahlkampf ab. Thomas Pleskin berichtet.
16: In Mecklenburg-Vorpommern waren laut ZDF-Politbarometer zuletzt 21% der Befragten unsicher, in Berlin sogar 23%. Im Nordosten liefern sich SPD und AfD ein enges Rennen um Platz 1. Die Grünen müssen um den Einzug in den Landtag bangen. In Berlin liegt die Linke laut Umfragen Kopf an Kopf mit der CDU und das BSW hofft noch auf den Sprung über die 5%-Hürde.
14: Seit Wochen hallt der Ruf durch Deutschland, dass der Spritpreis runter muss. Das soll jetzt passieren, umgeschätzt 17 Cent je Liter ab Oktober bis Jahresende. Denn die Regierung bringt den Tankrabatt zurück. Den Staat kostet das 2,5 Milliarden Euro. Sozialverbände fordern gezieltere Maßnahmen für Haushalte mit geringen Einkommen. Kommen soll noch ein Preisdeckel für Sprit. Der Maximalpreis steht noch nicht fest. Mit Google hat ein weiteres Unternehmen eingeräumt, dass seine KI vor ein paar Monaten bei Sicherheitstests über das Ziel hinausgeschossen ist. Gemini sei in Computer

0: Systeme anderer Unternehmen eingedrungen, unter anderem indem sie Passwörter erraten hat. Das teilte der US-Konzern jetzt mit. Nach ähnlichen Vorfällen bei OpenAI, Meta und Anthropic gibt es eine Debatte, die KI-Entwicklung zu bremsen. Ab dem vierten Spieltag der Fußball-Bundesliga ist die Jagd auf Tabellenführer Bayern München eröffnet. Der Rekordmeister hat gestern mit einem 7:0 gegen Union Berlin vorgelegt. Heute die Spiele Frankfurt-Freiburg, Bremen-Augsburg, Gladbach-Mainz, HSV-Köln und am Abend Stuttgart-Dortmund.
1: Um 13 Uhr gleich 3 Minuten, der zuverlässige Verkehrsservice für München und die Region. Da starten wir erst mit der Gefahrenmeldung von der 8 Salzburg-München zwischen Holzkirchen-Hofelinger Forst. Die Richtungsfahrbahn gesperrt, schwerer Unfall. Bitte hier eine Gasse für die Rettungs- und Einsatzfahrzeuge bilden. Linke Spur nach links, alle anderen bitte ganz nach rechts. Rechts hier ein paar Personen auf der Fahrbahn, deshalb äußerste Vorsicht. A8 Salzburg-München zwischen Waren-Hofelinger Forst, deswegen auch 6 Kilometer Stau, Zeitverlust eine ganze Stunde. A8 München-Salzburg zwischen Traunstein-Siegsdorf-Ost und Anger, 4 Kilometer Stau, Zeitverlust 20 Minuten. Dann A9, das ist der Kindinger Berg, München Richtung Nürnberg zwischen Manching-Altmühltal, 10 Kilometer Stau, Zeitverlust 25 Minuten. München-Offenbach-Straße zwischen der Landsberger Straße und Nusselstraße in beiden Richtungen gesperrt, auch ein Unfall. Dann München-Hackerbrücke bis Grasserstraße, viel los auf der Hackerbrücke zwischen Arnulfstraße und Landsberger Straße ist die Strecke komplett gesperrt wegen der Oktoberfestbesuche. Dann Rosenheim, Ludwigsplatz, Kaiserstraße zwischen dem Kreisverkehr und der Elmeyerstraße in beide Richtungen gesperrt durch den Markt. Der läuft noch eine ganze Stunde. Behinderungen auch hier am besten weiträumig umfahren. Dann die B11 Mittenwald, Wolfratshausen zwischen B2 Grün, Wallgau in beiden Richtungen. Da läuft momentan noch eine halbe Stunde der Almabtrieb. Viele Straßen sind gesperrt. Umleitung ist eingerichtet. Und genauso sieht es aus auf der B318 Rottach-Egern-Holzkirchen zwischen Holz und Mund am Tegernsee in beiden Richtungen, Richtungsfahrbahn gesperrt, da wird gefahren, 75 Jahre Wallbergbahn, Tag der offenen Almtür, also das volle Programm, bis morgen, circa 18 Uhr wird gefahren, bitte am besten den Umleitungen auch hier folgen. Die aktuellsten Blitzer in München und der Region sind unterwegs, Landkreis Ebersberg-Anzing nach Zorneding, beidseitiger grauer Caddy. Dann in Miesbach von Waren kommend, Ortseingang Miesbach kurz vorm Kreiselhöhe, Bayerischer Hof, Blitzanhänger beidseitig und dann haben wir noch die B304, die Kreilerstraße, einwärts kurz vorm Schatzbogen. Und für mehr Blitzer München 4433 4433, Telefon gerne, aber auch per WhatsApp.
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1: Tja, hier ist Klaus Schweiger. Schön, dass ihr mit dabei seid. Eine Stunde ist sie alt. Die 191. Wiesen ist eröffnet. Natürlich schon wieder bumsvoll. Ja, das Wetter passt und wir wünschen euch einen schönen Wiesenausflug. Heute mit mehr 80er.

0: Arabella München, Viertel nach 1, 21 Grad mittlerweile hier in der Paul-Heise-Straße 2 bis 4 auf der Wiesn. Traumwetter natürlich draußen, da kommt Freude auf. Die Zelte sind schon bumsvoll, auch im Garten natürlich bei diesem Traumwetter. Und wenn einer sagt, ja, auf die Wiesn gehe ich halt sowieso nicht, vielleicht ins Kino, da habe ich das Richtige für euch.
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0: Tja, und diese Woche, da gibt's Action und Comedy irgendwie in einem. In Runner geht's ja um zwei ganz unterschiedliche Typen, lebenswichtiges Paket und eine gnadenlose Verfolgungsjagd quer eben durch Australien. Arabella München, Kinoexperte Sebastian Will, war im Kinofilm drin und hat den mal genau unter die Lupe genommen.
2: In Runner zählt von Anfang an jede Minute. Ex-Elite-Soldat Hank, gespielt von Alan Ritchson, arbeitet inzwischen als Kurier für besonders heikle Aufträge. Diesmal geht es aber nicht um Geld oder Waffen, sondern um etwas wirklich Lebenswichtiges.
3: Okay, was steht auf dem Plan?
4: Es geht um ein sehr krankes kleines Mädchen. Du lieferst ihr eine neue Leber. Wenn sie die heute nicht bekommt, dann wird sie sterben.
2: Und genau dadurch bekommt der Film sofort Druck. Denn diese Lieferung darf auf keinen Fall verloren gehen. Aber der Transporter bleibt nicht lange unbemerkt. Ein Verbrecherboss erfährt von der Spenderleber und will sie um jeden Preis haben.
3: Ich hatte eine Frage. Wie viel ist so ein Ding auf dem Schwarzmarkt wert?
4: Ist quasi unbezahlbar.
3: Das Paket sichern.
2: Und ab da wird aus dem medizinischen Notfall eine gnadenlose Verfolgungsjagd. Hank bekommt dabei Unterstützung vom medizinischen Kurier Ben, gespielt von Owen Wilson, der auf dem Beifahrersitz so gar nicht nach Actionheld aussieht. Und so rast dieses ungleiche Paar quer durch Australien, während eine Killertruppe immer näher kommt. Und bei all der Action geht es am Ende immer nur um das Leben

0: eines kleinen Mädchens.
1: Wird sie jetzt sterben?
2: Ich weiß, was für eine Angst du hast.
3: Aber nichts wird uns davon abhalten, zu dir zu kommen.
4: Ja, klingt auf jeden Fall spannend. Wenn ihr den Film sehen wollt, dann einfach anrufen. Wir laden euch selbstverständlich ein. 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Zwei Tickets für euch. München 4433 4433.
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0: Um 13.30 Uhr das Wiesnwetter für München und die ganze Region. Ja, perfekt einfach, oder? Besser konnte es nicht laufen, 22 Grad am Romanplatz, 20 meldet Starnberg, 21 bei euch in Parsdorf, im Landkreis Eversberg. Viel Sonne bis in den Abend hinein, vielleicht ein paar harmlose Wolken am Nachmittag. Die Werte gehen rauf, 23 bis 24 Grad sind am Ende des Tages keine Seltenheit. Der Arabella München Wettertrend, morgen zunächst sonnig, noch ein bisschen wärmer. Am Nachmittag ziehen dann vermehrt Wolken durch und in der Nacht auf Montag folgt dann von der Donau ein wenig Regen. Tagsüber Montag in Alpennähe noch Wolken und vereinzelt Regen. Ansonsten bekommen wir in der neuen Woche mit einem neuen Hoch wieder viel Sonne ab. Die Temperaturen gehen allerdings jetzt vorübergehend ein wenig zurück. Um 13.31 Uhr der zuverlässige Verkehrsservice für München und die Region. Da haben wir jetzt erstmal eine Gefahrenmeldung betreffend die A9 München-Nürnberg zwischen Allershausen, Pfaffenhofen, defekter PKW, Standspur blockiert. Die A8 Salzburg-München zwischen Irschenberg, Holzkirchen, 3 Kilometer Stauzeitverlust, eine Viertelstunde. Dann die A8 München-Salzburg zwischen Traunstein, Siegsdorf-Ost und Anger.

0: 3 Kilometer Stauzeitverlust auch eine Viertelstunde. A9 Kindinger Berg zwischen Ingolstadt Süd, Altmühltal, 8 Kilometer Stauzeitverlust, 25 Minuten. München-Offenbach-Straße zwischen der Landsberger Straße und Musselstraße in beiden Richtungen gesperrt durch einen Unfall. Dann Hackerbrücke bis Grasserstraße zwischen der Arnulfstraße und Landsberger Straße in beiden Richtungen ist die Hackerbrücke momentan gesperrt. Es ist wahnsinnig viel los. Die Besucher strömen zum größten Volksfest der Welt. Dann Rosenheim-Ludwigsplatz, da haben wir bis zur Kaiserstraße, also quasi zwischen dem Kreisverkehr dort und der Elmayer Straße in beiden Richtungen eine Sperrung. Da läuft nämlich noch eine halbe Stunde der Markt. Und Rottach-Egern wird gefahrt. Holzkirchen zwischen Holz und Mund am Tegernsee in beiden Richtungen ist die Richtungsfahrbahn gesperrt. Da wird gefahrt, Tag der offenen Almtür. Bis morgen ca. 18 Uhr. Bitte der Umleitung folgen. Die aktuellsten Blitzer in München und der Region, Landkreis Ebersberg, Anzing nach Zorneding, beidseitig in grauer Caddy. Miesbach von Weihern kommend, Ortseingang Miesbach, quasi vorm Kreiselhöhe, Bayerischer Hof, ein Blitzeranhänger beidseitig. B13 Leopoldstraße, einwärts kurz vor dem P12-Ring und die B304 Kreilerstraße, einwärts kurz vorm Schatzbogen. Und für mehr Blitzer, München 4433 4433, Telefon gerne, aber auch per WhatsApp.
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Arabella München, mehr 80er, mehr 90er, 1346. Und wir haben 23 Grad momentan auf dem größten Volksfest der Welt. Morgen übrigens am Sonntag wieder anlässlich der Wiesn, der traditionelle Trachten- und Schützenzug. Der zieht sich wieder wie gewohnt durch die Münchner Innenstadt. Tausende Trachtlerinnen und Trachtler, Musikkapellen, Festwagen sorgen dafür ein farbenfrohes Bild, das 10.000 begeistert am Straßenrand verfolgen. Damit ist der Umzug auch einer der festlichen Höhepunkte während der Wiesn. Los geht's morgen 10 Uhr. Denkt bitte aber auch an die Straßensperrungen im Bereich der kompletten Innenstadt.

hat eigentlich alles durch und da kommt irgendwie keiner rein. Überhaupt keiner. Außer ich habe schließlich Biergutscheine. Und mehr 80er, mehr 90er im Gepäck. Kleine Fischer zum Beispiel. Love Changes, Fry Ridings mit dabei und Boyzone. Also für Spaß und falls es für euch heute noch aufs Oktoberfest geht, natürlich viel Spaß und einen guten Durst. So

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12: Ja, ziehen zwar gerade ein paar Wolken durch, aber das gehört dazu. Weiß-blauer Himmel zu einem gelungenen Wiesnstart. Wir haben 23 Grad an der Feldherrnhalle. 22 meldet Gauting, 22 bei euch in Kron im Landkreis Ebersberg. Höchstwerte heute 23, 24 Grad sind möglich. Der Arabella München Wettertrend. Morgen zunächst sonnig, noch ein bisschen wärmer. Am Nachmittag vermehrt Wolken dabei. In der Nacht auf Montag folgt dann ein wenig Regen. Tagsüber zum Start in die neue Woche in Alpennähe noch Wolken und vereinzelt Regen. Aber ansonsten bekommen wir dann in der neuen Woche mit einem neuen Hoch auch wieder viel Sonne ab. Die Temperaturen gehen vorübergehend ein wenig zurück, steigen dann aber auch wieder an. Soweit das Wetter und gleich die Arabella München Nachrichten um 14 Uhr.
13: Es ist 14 Uhr, ich bin Dominik Schweiger. Das Münchner Oktoberfest ist offiziell eröffnet, dieses Jahr zum ersten Mal durch den neuen Oberbürgermeister Dominik Krause. Joshua Heise fasst zusammen.
14: Auf eine friedliche Wiesn!
15: Oberbürgermeister Krause hat den Anstich mit 2 Schlägen geschafft und kann sich damit zufrieden zeigen. Genau hingeguckt wurde freilich auch bei der Übergabe der ersten Mass an Ministerpräsident Söder. Der ist den Grünen bekanntlich ja nicht so grün. Heute aber gemeinsames Lächeln, ganz nach dem Motto, auf eine friedliche Wiesn.
13: Verbraucherschützer und Sozialverbände kritisieren das geplante Entlastungspaket gegen hohe Spritpreise. Ihr Vorwurf, der Tankrabatt sei nicht zielgenau genug und helfe nur kurzfristig. Ab Oktober sollen Energie- und Umsatzsteuer auf Benzin und Diesel um 17 Cent pro Liter sinken. Spätestens Anfang 2027 soll außerdem ein zeitlich begrenzter Spritpreisdeckel kommen. Die Kritiker fordern stattdessen gezielte Hilfen für kleine und mittlere Einkommen. US-Präsident Trump hat mehreren Medien Hausverbot im Weißen Haus erteilt. Die Fernsehsender CNN und MS Now sowie die Plattform Politico dürfen nicht mehr an Presseveranstaltungen der Regierung teilnehmen. Das hat Trump aus seiner Plattform Truth Social mitgeteilt. Sein Vorwurf, die Medien würden Lügen über ihn verbreiten. Beobachter sagen, vor Gericht kann das Verbot keinen Bestand haben. Bei einem Brand in einer Pflegeeinrichtung in Berlin-Kreuzberg ist ein Mensch ums Leben gekommen. 25 Bewohner wurden verletzt, einer von ihnen lebensgefährlich. Nach ersten Erkenntnissen brach das Feuer in einem Patientenzimmer aus. Die Einrichtung wurde vollständig evakuiert. Der Brand ist inzwischen unter Kontrolle. Die Ursache ist noch unklar. Nach dem deutlichen 7:0-Sieg der Bayern gegen Union Berlin zum Auftakt des vierten Spieltags geht's heute weiter in der Fußball-Bundesliga. Freiburg möchte mit einem Sieg auswärts in Frankfurt zurück auf Tabellenplatz 1. Die anderen Spiele um 15:30 Uhr, Bremen-Augsburg, Gladbach-Mainz, HSV-Köln und

0: Und 18.30 Uhr dann Stuttgart gegen Dortmund.
1: Um 14.02 Minuten der zuverlässige Verkehrsservice für München und die Region. Da haben wir erstmal die Gefahrenmeldungen betreffend die B2 Weilheim-Mittenwald zwischen Eschenloh und Abzweigrübe nach Oberau. Gefahr durch einen defekten PKW. Dann A9 München-Nürnberg zwischen Allershausen und Pfaffenhofen. Defekter PKW, die Standspur blockiert. Weiter A8 München-Salzburg zwischen Traunstein-Siegsdorf-Ost und Anger. Da staut es sich. A9 München Richtung Nürnberg zwischen Ingolstadt-Nord-Denkendorf. 4 Kilometer Stau, Zeitverlust 11 Minuten. München-Offenbach-Straße zwischen der Landsberger Straße und der Nusselstraße in beiden Richtungen gesperrt. Vorsicht, ein Unfall. München-Hackerbrücke ist dicht bis Grasser Straße zwischen der Anhofstraße und Landsberger Straße eben für den Durchgangsverkehr gesperrt. Es sind viele Oktoberfestbesucher unterwegs. Und B318 Rottach-Egernholz-Kirchen, da wird auch Gefahr zwischen Holz und Mund am Tegernsee. Und zwar Tag der offenen Almtür bis morgen, ca. 18 Uhr Behinderungen. Am besten den ausgeschilderten Umleitungen folgen.
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1: Die aktuellsten Blitzer in München und der Region, Landkreis Weilheim-Schongau. Und zwar von Tankenrhein kommend Richtung Weilheim. Da hängt ein Blitzerabhänger. Ein Blitzeranhänger, so muss es heißen, danke Maike. Dann Landkreis Ebersberg-Anzing nach Zorneding beidseitig ein grauer Caddy. B13 Leopoldstraße einwärts, kurz vorm Petrelring. Die B472 von Dürnhausen Richtung Habach, danke Christel. Und die B304 Kreilerstraße einwärts, kurz vorm Schatzbogen. Und für mehr Blitzer München 4433 4433, wieder per Telefon oder auch gerne per WhatsApp.
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1: Im Studio Klaus Schweiger, die Abenddurst hat. Also eigentlich schon so ein kleiner Wink mit dem Zaunpfahl. Sonst bist du zufällig auf der Wiesn, bringst mal halbe Maß. Oder bringst mal halbe oder Maß vorbei. Oder gleich eine halbe, ist auch nicht schlecht. Auf der Wiesn läuft nämlich das Bier in Strömen bei diesem Traumwetter. Wir haben 23 Grad momentan am großen Riesenrad gemessen. Also ein bisschen Platz ist bestimmt noch. Wenn, dann ruckt man halt ein bisschen zusammen auf der Wiesn. So schaut es nämlich aus. Viel Spaß beim Fahren. Jetzt mehr 80er, mehr 90er. Taylor Dane, Joe Cocker und O.

0: So, Arabella, München, schauen wir nochmal ganz kurz aufs Thermometer. Wir haben 23 Grad aktuell hier in München, so gut wie ein wolkenloser Himmel, also Traumstart fürs Wiesenwochenende. Das ist mal ein ganz anderes Ding, was ich jetzt hier am Start habe, nämlich ein Wettkampf, der allen hier in München und der Region was bringt, nämlich die sogenannte Münchner Müllmeisterschaft. Läuft dieses Wochenende. Schirmherrin und zweite Bürgermeisterin ist Mona Fuchs.
1: Die Müllmeisterschaft, die zeigt auf eine ganz lockere und positive Art, jede und jeder kann einen Beitrag leisten und auch selbst ein kleines bisschen Verantwortung für unseren gemeinsamen öffentlichen Raum übernehmen. Ich freue mich, dabei zu sein und rufe alle auf, sich am Wettkampf zu beteiligen. Möge der Beste gewinnen.
0: Ja, und der Beste ist nicht automatisch der mit dem meisten Müll, sondern könnte auch der mit den meisten Kippen oder kuriosesten Fundstücken sein. Am Ende gibt es auf jeden Fall Pokale und tolle Preise und eine richtig saubere Stadt. Mitmachen kann da jeder. Zangen, Müllsäcke bekommt ihr nämlich direkt dann an den Treffpunkten in eurem Viertel. Und dann hoffe ich nur, ihr wohnt nicht direkt an der Wiesn. Da habt ihr quasi die schlechte Position. Aber alle Informationen zur Müllmeisterschaft gibt es zum Nachlesen auf radiorabella.de. Ich finde, das ist eine tolle Sache.

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11: Ja, und hier ist das Wiesnwetter für München und die ganze Region. Einfach herrlich. Ja, 23 Grad am Bayernplatz in Schwabing, 22 Herrsching am Ammersee, 22 bei euch in Kirchseen, Landkreis Ebersberg. Viel Sonne bis in den Abend hinein, ein paar Wolken vielleicht am Nachmittag, aber die sind harmlos. Höchstwerte 23, 24 Grad sind möglich. Der Arabella München Wettertrend. Morgen Sonntag zunächst sonnig, noch eine Spur wärmer. Am Nachmittag dann vermehrt Wolken dabei. Das heißt, der Nacht auf Montag folgt von der Donau schon mal ein bisschen Regen. Tagsüber auch am Montag in Alpennähe noch Wolken und vereinzelt Regen dabei. Ansonsten bekommen wir dann in der neuen Woche mit einem Hoch wieder viel Sonne ab. Das heißt, die Temperaturen gehen jetzt erst vorübergehend ein bisschen zurück, steigen dann aber in der neuen Woche wieder an.
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11: Um 14:31 Uhr der zuverlässige Verkehrsservice für München und die Region. Rosenheim SD 2095 und zwar Traunstein zwischen Rosenheim und Überleitung rüber nach Ziegelberg. Das sind Gegenstände auf der Fahrbahn, mehrere Plastikkisten, also bitte aufpassen. Die A9 München-Nürnberg zwischen Allershausen, Pfaffenhofen, defekter Pkw, Standspur blockiert. B318 Rottach-Egernholz-Kirchen, und zwar da läuft gerade der Tag der offenen Almtür. Da gibt es Behinderungen, bis morgen 18 Uhr am besten den Umleitungen folgen. Da München-Offenbachstraße, Landsberger Straße, Verdi-Straße zwischen Landsberger Straße und der Nusselstraße in beiden Richtungen gesperrt durch einen Unfall. München-Hackerbrücke bis Grasserstraße zwischen der Anhofstraße und der Landsberger quasi in beiden Richtungen gesperrt. Da ist viel los. Die Oktoberfest Besucher drücken rein aufs größte Volksfest der Welt. Und jetzt ist gerade noch mal die A8 aufgeploppt. München Richtung Salzburg zwischen Traunstein, Siegsdorf Ost und Anger. Da staut es sich. Bitte ein bisschen Geduld mitbringen. Die aktuellsten Blitzer in München und der Region sind unterwegs. Landkreis Weilheim-Schongau von Tankenrhein kommend Richtung Weilheim. Ein Blitzeranhänger. Landkreis Ebersberg-Anzing nach Zorneding. Beidseitig ein grauer Caddy. B13 Leopoldstraße einwärts kurz vor dem Petuelring. Und die B472 von Dürnhausen in Richtung Habach. Und für mehr Blitzer München 4433 4433. Telefon gerne, aber auch per WhatsApp.
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7: Besser könnte es nicht sein zum Wiesnstart. Viel Sonne heute Nachmittag bei bis zu 24 Grad stellenweise. Im Moment 22 Grad im Schloss Blutenburg, Innenstadt Höring, da sind wir auch bei 22 Grad. Und in Mittelstetten im Landkreis Fürstenfeldbruck, da haben wir im Moment 23 Grad. Der Arabella München Wettertrend. Morgen ist es zunächst noch sonnig und sogar noch ein bisschen wärmer. Am Nachmittag dann mehr Wolken. In der Nacht auf Montag von der Donau her ein bisschen Regen mit dabei. Tagsüber dann am Montag noch letzte Schauer, vor allem in und an den Alpen. Sonst wird es aber in der neuen Woche auch wieder schön sonnig, insgesamt aber ein bisschen kühler. Soweit das Wetter und gleich die Arabella München Nachrichten.
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9: Es ist 15 Uhr, ich bin Dominik Schweiger. Es wird einen neuen Tankrabatt geben und der soll bis Ende des Jahres gelten. Das hat die Bundesregierung unter Kanzler Merz beschlossen. Eine solche Maßnahme sei bereits seit Wochenbeginn im Gespräch gewesen, so Merz. Der hat dazu bei Instagram gesagt:
10: Wir haben heute, 3 Tage später, mit der Bundesregierung, mit den Ländern, mit den Bundestagsfraktionen der Koalition entschieden, dass wir zum 1. Oktober 2026 jeden Liter Sprit, Benzin und Diesel um ungefähr 17 Cent pro Liter reduzieren können.
9: Nächstem Jahr soll es außerdem einen Spritpreisdeckel geben, der sich am Ölpreis orientiert. Mit 2 Schlägen hat Münchens Oberbürgermeister Krause das erste Fass Bier auf dem Oktoberfest angezapft. Damit ist die 191. Wiesn um 12 offiziell eröffnet worden. Es war eine Premiere für Krause, er ist seit Mai im Amt. Zuvor waren die Münchner Wiesenwirte und Vertreter der Brauereien mit Kutschen aus der Innenstadt auf die Theresienwiese gezogen. Das Oktoberfest geht dieses Jahr bis zum 4. Oktober. Im Streit um Corona-Masken im Wert von rund 500 Millionen Euro geht ein Hamburger Textilhändler in Berufung. Er sieht in E-Mails des damaligen Gesundheitsministers Spahn einen verbindlichen Kaufvertrag. Das Landgericht Köln wertete sie dagegen nur als Interessensbekundung und wies die Klage ab. Jetzt entscheidet das Oberlandesgericht Köln. Kalifornien prüft eine Art Notschalter für außer Kontrolle geratene KI-Systeme. Gouverneur Newsom hat dazu Sicherheitspläne in Auftrag gegeben. Unterdessen wurde bekannt, dass Googles KI Gemini bei Tests selbstständig in fremde Computersysteme eingedrungen ist. Schaden entstand laut Google nicht, die KI habe den Angriff selbst beendet. Forscher haben in den bolivianischen Anden eine neue Katzenart entdeckt. Die gefleckte Raubkatze trägt den Namen Leopardus tilcayo und ist mit rund 46 cm etwas kleiner als eine gewöhnliche Hauskatze. Sie gehört zur Gattung der südamerikanischen Tigerkatzen und lebt in etwa 1500 Metern Höhe. Zuletzt war vor rund 100 Jahren eine neue Katzenart entdeckt worden.
7: Schönen Nachmittag um kurz nach drei, der zuverlässige Verkehrsservice für München und die Region. Vorsicht auf der B299, Landshut Richtung Neustadt an der Donau, zwischen Weihmichel und Halshorn, da liegt ein Holzklotz auf der Straße. Dann die B318, Rottach-Egernholzkirchen, zwischen Holz und Gmund am Tegernsee, in beiden Richtungen die Bundesstraße komplett gesperrt. 75 Jahre Wallbergbahn wird da gefeiert mit dem Tag der offenen Almtür. Bis

0: morgen Abend um 6. Da gibt es aber ausgeschilderte Umleitungen für euch. Dann rein nach München zwischen der Landsberger und der Nusselstraße. In beiden Richtungen die Strecke im Moment nach einem Unfall gesperrt. Und natürlich ganz viel los, ganz klar, Richtung Oktoberfest, Richtung Theresienwiese. Deshalb zwischen der Arnulfstraße und der Landsberger Straße in beiden Richtungen im Moment gesperrt. Also da geht nichts. Gute und sichere Fahrt. Oder sind die aktuellsten Blitze in München und der Region heute Nachmittag? Stehen im Stadtgebiet in der Langbeenstraße, Ecke der Alpenveilchenstraße, bei der Tramstation Gondrellplatz. Dann in Bruckmühl-Heufeld auf der Staatsstraße 2078 Richtung München beim Autohausen-Blitzer-Anhänger. Anton, danke fürs Melden. Noch einer steht im Landkreis Weilheim-Schongau, so ein Blitzer, und zwar von Tanken reinkommend Richtung Weilheim. Außerdem auf der B13, Leopoldstraße stadteinwärts, kurz vorm Petuelring. Dann noch einer auf der B472 von Dürnhausen Richtung Habach. Und wo noch? Das sagt uns gerne ihr. 089-4433-4433. Ruft an oder schickt schnell eine WhatsApp ins Studio. Danke euch.
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0: Genau so schaut's aus. Seit ziemlich genau 3 Stunden heißt es.
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0: Glückwunsch, unser neuer Münchner OB Dominik Krause hat seine Anzapffeuertaufe mit Bravour bestanden. Gerade mal 2 Schläge hat er gebraucht. Gut, dass er es geschafft hat, ne? Weil so viele haben auf den Wiesenstart ja regelrecht hingedürstet seit genau einem Jahr. Ab heute gibt's also wieder mehr Bier und dazu mehr 80er und mehr 90er. Gleich unter anderem Freddie Mercury. Und wir starten in diesen sonnigen Nachmittag mit den Pointer Sisters und Jump.
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0: mit Post Malone durch den Samstagnachmittag. 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Und während sich auf der Wiesn schon die Menschen übers Gelände schieben, ist in und rund um München auch noch viel anderes los. Zum Beispiel im Westend. Da wird morgen der Weltkindertag gefeiert mit Kasperltheater, Werkelstation und gutem Essen. Morgen um 11 seid ihr im Westend kostenlos mit dabei, wenn ihr wollt. Und wenn ihr noch ein bisschen mehr PS braucht, dann ab in den Landkreis Ebersberg. Livebands auf der Bühne und rasante Runden im Elektrokart beim Energie- und Umwelttag in Kirchesee und Eckelharting im Landkreis Ebersberg. Gibt's Live-Musik, coole Mitmachaktionen und auch jede Menge Leckereien. Mein Kollege Simon Jägersberger ist für euch am Start und freut sich schon auf euch. Morgen am Sonntag von 10 bis 4 am Nachmittag. Der Eintritt ist komplett frei. Und wie immer gilt, noch mehr Tipps für München und die ganze Region fürs Wochenende und auch für die nächste Woche findet ihr auf radioarabella.de in unserem extra großen Veranstaltungskalender.
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3: 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Das Wetter für München und die ganze Region. Viel Sonne heute Nachmittag. Dazu Temperaturen zwischen 21 und 23 Grad. Im Moment haben wir die 23 auch schon erreicht. Zum Beispiel am Wiener Platz in Dachau bei euch. Da sind wir bei 22 und nochmal 22 Grad auch in Poing im Landkreis Ebersberg gemessen. Wie geht's weiter? Der Arabella München Wettertrend. Morgen zunächst nochmal viel Sonne. Dann wird es sogar noch ein bisschen wärmer. Am Nachmittag dann mehr Wolken. In der Nacht auf Montag fängt es von der Donau her teilweise zu regnen an. Am Montag tagsüber auch mal der ein oder andere Schauer mit dabei. Sonst wird es aber unterm Strich in der neuen Woche auch wieder schön sonnig. Insgesamt dann aber ein bisschen kühler. Gleich wird es 3:30. Schönen Nachmittag. Der zuverlässige Verkehrsservice für München und die Region. Wir schauen auf die A9 Nürnberg Richtung München. Zwischen Manching und Langenbruck, bitte Vorsicht, da liegt ein Spanngurt auf der Straße. Dann rein nach München zwischen der Landsberger und der Nusselstraße. Im Moment nach wie vor in beiden Richtungen nach einem Unfall die Strecke gesperrt. Zwischen dem Richard-Strauss-Tunnel und der John F. Kennedy-Brücke, da stockt's. Linke Spur nach einem Unfall im Moment blockiert. Und dann, das wundert mich nicht, die Hackerbrücke, die ist im Moment mal wieder dicht. Also ganz viele wollen da gerade Richtung Wiesen und deshalb geht da mit dem Auto nix. Und B318 Rottach-Egern-Holzkirchen zwischen Holz und Gmund am Tegernsee in beiden Richtungen gesperrt. 75 Jahre Wallbergbahn wird da gefeiert mit dem Tag der offenen Almtür bis morgen Abend um 6. Da gibt's allerdings für euch ausgeschilderte Umleitungen. Wo es geht, eine gute und sichere Fahrt durchs Wochenende. Und das sind die aktuellsten Blitzer in München und der Region und die stehen im Stadtgebiet in der Langenbeenstraße, Ecke der Alpenveilchenstraße bei der Tramstation. Außerdem in Bruckemühl-Heufeld auf der Staatsstraße 2078 Richtung München beim Autohaus, dann im Landkreis Weilheim-Schongau von Tanken reinkommend in Richtung Weilheim auf der B472 von Dürnhausen Richtung Habach und A96 Richtung München. Am Autobahnende auf der Garmischer Straße hat uns Valentin reingemeldet. Danke auch dafür. 089-4433-4433. Ruft uns an oder schickt eine WhatsApp ins Studio für mehr Blitzer und für mehr vom Verkehr.
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0: Phil Collins auf Arabella München, Another Day in Paradise. Der perfekte Hit, oder? Für diesen perfekten Spätsommersamstag in München und der ganzen Region fühlt sich echt wie im Paradies an. Aber dieser Samstag ist nicht nur perfekt fürs Eisessen, fürs Grillen, für die Wiesen, für den Biergarten, sondern eigentlich auch nochmal perfekt zum Baden. Und wie immer zum Ende der Sommersaison dürfen auch die Wauzis ins kühle Nass.
1: Es gibt die Möglichkeit sonst nicht, unter kontrollierten Bedingungen, schöner Pool, tolle Wiesen, nette Hunde. Gibt nichts Besseres. Highlight des Jahres.
2: Sie ist halt eine Bademaus, mein Hund. Und es macht einfach total viel Spaß. Das Wasser ist schön und es sind immer nette Leute da und perfekt.
0: 4 Tage insgesamt übrigens gibt es diesen Hundebadespaß. Los ging es am Mittwoch und Donnerstag im Ungarer Bad. Gestern und heute toben die Fellnasen nochmal im Dantebad im Wasser. Der Eintritt für Hunde kostet 5 Euro. Herrchen und Frauchen zahlen nix. Und ein paar süße Fotos und Videos der Wauzis findet ihr auf unserer Arabella München Facebook- und Insta-Seite. Aber wisst ihr, was ich richtig komisch finde? Meine beiden Hunde, Luca und Teddy, die hätten da bestimmt auch ihren Spaß. Nur wenn bei uns daheim Hundebadetag angesagt ist, dann mögen sie das so.

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6: Also Petrus ist eindeutig ein Wiesn-Fan. Anders kann ich mir das gar nicht erklären. Heute Nachmittag ganz viel Sonnenschein. Angenehme Temperaturen 21 bis 23 Grad. Zur Stunde genau die 23 Grad in Haidhausen auf dem Thermometer oder auch in Haar. Und in Wiedenbach im Landkreis Weilheim-Schongau, da sind wir derzeit bei 22 Grad. Der Arabella München Wettertrend. Morgen zunächst auch nochmal sonnig. Etwas wärmer als heute. Bis zu 25 Grad. Stellenweise sind nochmal drin. Am Nachmittag dann allerdings mehr Wolken und in der Nacht auf Montag fällt der erste Regen. Tagsüber Montag dann auch immer wieder nass. Aber generell wird die neue Woche, die erste Wiesnwoche, auch schön sonnig. Insgesamt dann aber auch ein bisschen kühler. Soweit das Wetter und gleich die Arabella München Nachrichten.
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8: Es ist 16 Uhr. Ich bin Dominik Schweiger. Nach Claude und ChatGPT ist nun auch Googles KI Gemini bei Sicherheitstests aus Versehen aus der Testumgebung ausgebrochen und in fremde Systeme eingedrungen. Kalifornien prüft deswegen jetzt eine Art Notschalter für außer Kontrolle geratene KIs. Thomas Bleskin berichtet.
9: Konkret geht es um 3 Vorfälle aus dem Mai. In einem Fall erriet Gemini Passwörter, um Zugang zu einem geschützten System zu bekommen. In 2 weiteren fand die KI Zugangsdaten für eine Datenbank. Nach Angaben von Google entstand dabei kein Schaden. Die KI habe die Angriffe beendet, sobald sie erkannte, dass es sich nicht um Testsysteme, sondern echte Unternehmensrechner handelte.
8: Spediteure und Landwirte begrüßen den geplanten Tankrabatt von 17 Cent pro Liter. Die geringeren Kraftstoffkosten könnten die Betriebe spürbar entlasten, erklärten ihre Verbände. Kritik kommt dagegen aus der Opposition. Die Hilfe sei zu wenig zielgerichtet und könnte teilweise bei den Mineralölkonzernen landen. Der Tankrabatt soll ab Oktober gelten. Zum Jahreswechsel ist außerdem eine Spritpreisbremse geplant. Das 191. Münchner Oktoberfest ist eröffnet. Oberbürgermeister Dominik Krause hat bei seiner Anstichpremiere 2 Schläge gebraucht und die erste Maß traditionell an Ministerpräsident Söder überreicht. Danach durfte auch in den Festzelten ausgeschenkt werden. Nach den Problemen letztes Jahr wurde das Sicherheitskonzept verschärft. Unter anderem überwachen mehr Kameras die Besucherströme. Deutschland entscheidet seit der EU-Asylreform im Sommer über die Mehrheit der Asylanträge im Schnellverfahren. Das geht aus einer Antwort der Bundesregierung auf eine Anfrage der Linksfraktion hervor. Die linken Politikerin Bünger rechnet wegen der kurzen Bearbeitungszeit mit mehr Fehlentscheidungen. Sie kritisiert außerdem, dass die Türkei trotz der Verfolgung von Oppositionellen als sicherer Herkunftsstaat gilt. Zum Fußball. Der erste FC Nürnberg hat in der 2. Bundesliga mit 1:0 beim Karlsruher SC gewonnen und damit vorerst die Tabellenführung übernommen. Kaiserslautern besiegte Braunschweig ebenfalls mit 1:0. Kiel und Osnabrück trennten sich 1:1 unentschieden. In der Bundesliga ist der FC Augsburg später bei Werder Bremen zu Gast.
6: Kurz nach 4, schönen Samstagnachmittag, der zuverlässige Verkehrsservice für München und die Region. Wir starten mit der A9 Nürnberg Richtung München. Vorsicht zwischen Manching und Langenbruck, da liegt immer noch ein Spanngurt auf der Straße. Dann die A9 München Richtung Nürnberg, die Gegenrichtung zwischen Manching und Lenting. 7 Kilometer Stau, dauert im Moment gute 20 Minuten länger. Rein nach München. Probleme gibt es zwischen der Landsberger und der Nusselstraße. Die Straßen sind in beiden Richtungen nach einem Unfall nach wie vor gesperrt. Dann zwischen dem Richard-Strauss-Tunnel und der John F. Kennedy-Brücke stockt's, linke Spur nach einem Unfall blockiert. Außerdem mittlerer Ring zwischen der Prinz-Regenten-Straße und der Iflandstraße. Da ist auch viel los. Im Moment mal eine gute Viertelstunde mehr einplanen. Und richtig viel los auf der Hackerbrücke. Natürlich wollen sie alle auf die Wiesen. Ganz klar, die Hackerbrücke deshalb

0: gesperrt, also da geht mit dem Auto nix. Dann die B318 Rottach-Egernholzkirchen zwischen Holz und Gmund am Tegernsee in beiden Richtungen, die Bundesstraße gesperrt wegen des Tegernseelaufs bis morgen Abend um ca. 6, da der ausgeschilderten Umleitung folgen. Das war's für den Moment, kommt gut an. Und das sind die aktuellsten Blitzer in München und der Region. Stehen im Stadtgebiet heute Nachmittag in der Langenbeinstraße, Ecke der Alpenveilchenstraße bei der Tramstation Gondrellplatz. Dann in Bruckmühl-Heufeld ein Blitzer. Das ist die Staatsstraße 2078 Richtung München beim Autohaus dort vor Ort. Im Landkreis Erding einer auf der B388 in Grünbach, wenn ihr Richtung Erding unterwegs seid. Und auf der 96 noch einer Richtung München am Autobahnende auf der Garmischer Straße. 089-4433-4433. Ruft uns an oder schickt eine WhatsApp ins Studio. Danke schon mal für eure Mithilfe.
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0: Mit Marco Maikl im Studio. Servus zusammen. Es ist kurz nach Bier. Ich meine natürlich kurz nach vier. Bin schon ganz im Wiesenfieber. Endlich wieder, oder? Die 191. Wiesen läuft. Seit ziemlich genau vier Stunden ist O-Zapft. Auch wir von Arabella München sind jeden Tag und den ganzen Tag live dabei. Gleich schalten wir wieder rüber ins Schützenfestzelt zu unserem Arabella München Wiesenteam. Vorher mehr 80er und mehr 90er. Wir starten mit George Harrison.
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0: Musik fürs Weekend von The Weekend. Blinding Lights für den Samstagnachmittag. 4:15 am ersten Wiesn-Samstag auf Arabella München.
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0: Und auf der Theresienwiese kocht die Stimmung mittlerweile so richtig über. Die Zelte sind brechend voll, die Biergärten auch. Das Bier fließt und auf den Bänken wird geschunkelt. München ist wieder im Ausnahmezustand. Und mittendrin unser Arabella München Wiesenteam, Uli und Cora. Die zwei, die haben sich nach den ersten Stunden da draußen auch schon übrigens die erste wohlverdiente Maß schmecken lassen, habe ich mir sagen lassen. Und gleich nach dem O-Zapfen im Schottenhammelzelt unseren Ministerpräsidenten Markus Söder zu den Anzapfkünsten von Neu-OB Dominik Krause befragt.
2: Ich weiß, dass er lange, lange geübt hat und dass er sich wirklich gut vorbereitet hat. Ich habe ihm tatsächlich nochmal den Rücken gestärkt, weil ich gesagt habe, 2 oder 4 ist völlig egal. Aber das war jetzt perfekt heute. Und Bier schmeckt super.
0: Ja, von wegen 4. Dominik Krause hat souveräne 2 Schläge gebraucht und der Chaos war bissen. O-Zapft ist auf eine friedliche Wiesn.
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9: Das Wetter für München und die ganze Region. Und normalerweise heißt es ja immer schön brav die Teller leer essen, ne, damit wir schönes Wetter haben. Aber aus aktuellem Anlass empfehle ich euch, eure Bierkrüge leer zu trinken auf der Wiesn, damit das auch weiterhin klappt. Heute schon mal wunderbar. Viel Sonne bis zu 23 Grad an der Spitze. Genießt das. Im Moment genau die 23, übrigens auch auf der Praterinsel in Hohenlinden. Da sind wir bei 22. Und in Bichl im Landkreis Tölz-Wolfratshausen, da haben wir derzeit auch 22 Grad. Der Arabella München Wettertrend. Morgen zunächst nochmal Sonne. Und noch etwas wärmer. Zum Nachmittag hin dann auch ein paar Wolken dabei, soll aber noch meistens trocken bleiben. Der Regen kommt erst in der Nacht auf Montag. Auch tagsüber Montag noch der ein oder andere Schauer mit von der Partie. Sonst wird es aber wieder schön sonnig in der neuen Woche. Insgesamt etwas kühler dann. Es ist kurz nach 16:30, der zuverlässige Verkehrsservice für München und die Region. Ui, da ist jetzt doch viel los. A92 zunächst mal Deckendorf Richtung München. Bei Dreikfeld-Moching in der Überleitung zur A99 Richtung Nord, rechte Spur blockiert. Da steht ein Pannenauto im Kurvenbereich. Dann die A95 Garmisch-Partenkirchen Richtung München. Auf Höhe Kreuzhof ein kaputtes Auto. A995 München Richtung Kreuz Süd. Zwischen Giesingen und Unterhaching Nord, da liegen Gegenstände auf der rechten Spur. Dann die B23 Peiting Richtung Garmisch-Partenkirchen. Eine ungesicherte Unfallstelle zwischen Oberammergau und Ettal. Bitte Vorsicht da, auch Menschen auf der Straße und die Strecke, die Bundesstraße auch blockiert. Dann die A9 München Richtung Nürnberg zwischen Manchen und Denkendorf, 20 Minuten Stau. Viel los auch in München natürlich, ganz klar, zum einen mal wegen der Wiesn. Auf der Hackerbrücke geht nichts mehr mit dem Auto, die ist gesperrt. Dann haben wir Probleme auf dem Mittleren Ring zwischen dem Richard-Strauss-Tunnel und der John F. Kennedy-Brücke, da stockt's. Linke Spur nach einem Unfall immer noch blockiert und eine Meldung von der B318 Rottach-Egern-Holzkirchen zwischen Holz und Mund am Tegernsee in beiden Richtungen, die Bundesstraße gesperrt wegen des Tegernseelaufs bis morgen Abend um 6. Da gibt es allerdings ausgeschilderte Umleitungen für euch. Gute Fahrt, wo's geht! Und das sind die aktuellsten Blitzer in München und der Region. Die stehen im Stadtgebiet heute Nachmittag in der Langbeenstraße, Ecke der Alpenveilchenstraße bei der Tramstation Gondrellplatz. Dann in Bruckmühl-Heufeld auf der Startstraße 2078 ist das Richtung München beim Autohaus. Im Landkreis Erding einer auf der B388 in Grünbach Richtung Erding und auf der 96 Richtung München am Autobahnende auf der Garmischer Straße. 089-4433-4433 ruft uns an oder schickt gerne WhatsApp ins Studio. Text oder Sprachnachricht, ganz wie ihr wollt. Nummer ist die gleiche.
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Erasure. Ola Moore auf Arabella München. Es ist mal wieder ein fußballfreier Samstagnachmittag, also zumindest mal für unsere Mannschaften. Ne? Die Bayern haben in der ersten Liga ja schon gestern Abend daheim gegen Union Berlin gespielt und mit sage und schreibe 7:0 gewonnen. Und die Löwen, die spielen erst morgen Nachmittag um 3 in der Regionalliga, auch daheim gegen Nürnberg 2. Also heute wird nicht O Pfiffer, dafür wurde aber O Zapft. Seit fast 5 Stunden fließt das Bier auf der Wiesen. Ja, oder ihr macht das, was, um beim Fußball zu bleiben, die Spieler bei der WM im Sommer auch gemacht haben. Wenn ihr schon das ein oder andere Bierchen intus habt, dann macht da einfach eine Trinkpause. Keine Musikpause dagegen bei uns. Weiterhin mehr 80er und mehr 90er. Noch vor 5 Boyzone. Und jetzt Yes, Owner of a Lonely Heart.

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15: Genau so muss das erste Wiesnwochenende sein. Sonnig und wirklich warm. Bis zu 23 Grad heute, morgen sogar bis zu 24 Grad. Im Moment genau 23 am Olympiasee bei euch in Fahrenshausen. Da sind wir bei 22 und nochmal 22 Grad auch in Gauting im Landkreis Stade.

0: Starnberg. Heute Nacht kühlt es ab auf 11 bis 6 Grad, teilweise breitet sich Nebel aus. Morgen dann im Arabella München Wetter drin, wie gesagt, auch nochmal perfektes Wiesenwetter. Im Laufe des Nachmittags allerdings mehr Wolken und in der Nacht auf Montag dann von der Donau her ein bisschen Regen. Tagsüber am Montag dann auch noch der ein oder andere Schauer mit dabei, vor allem in und an den Alpen, sonst mal Sonne und mal Wolken. Ab Dienstag dann immer mehr Sonne und ab Mittwoch auch wieder wärmer. Soweit das Wetter und gleich die Arabella München Nachrichten.
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2: Es ist 17 Uhr. Ich bin Dominik Schweiger. 2 Wochen ist die Landtagswahl in Sachsen-Anhalt mit dem Sieg der AfD her. Morgen wird in Mecklenburg-Vorpommern und Berlin gewählt. Die Ergebnisse dürften auch für die Zukunft von Kanzler Merz und der schwarz-roten Koalition wichtig sein. David Riemer berichtet.
3: Nach dem Wahlkampf stellen sich die Parteien die Frage, konnten wir die noch zahlreichen unentschlossenen Wähler erreichen? Laut letzter Umfragen waren sich sowohl in Mecklenburg-Vorpommern als auch in Berlin über 20% noch nicht sicher, wen sie morgen wählen wollen. Wegen der hohen Spritpreise hat sich Kanzler Merz mit seiner Bundesregierung auf den letzten Drücker mit den Ländern auf einen Tankrabatt verständigt. Ob der CDU das den erhofften Auftrieb bringt, bleibt abzuwarten.
2: Verbraucherschützer und Sozialverbände kritisieren das geplante Entlastungspaket gegen hohe Spritpreise. Ihr Vorwurf, der Tankrabatt sei nicht zielgenau genug und helfe nur kurzfristig. Ab Oktober sollen Energie- und Umsatzsteuer auf Benzin und Diesel um 17 Cent pro Liter sinken. Spätestens Anfang 2027 soll außerdem ein zeitlich begrenzter Spritpreisdeckel kommen. Die Kritiker fordern stattdessen gezielte Hilfen für kleine und mittlere Einkommen. Kalifornien prüft eine Art Notschalter für außer Kontrolle geratene KI-Systeme. Gouverneur Newsom hat dazu Sicherheitspläne in Auftrag gegeben. Unterdessen wurde bekannt, dass Googles KI Gemini bei Tests selbstständig in fremde Computersysteme eingedrungen ist. Schaden entstanden ist laut Google nicht, die KI habe den Angriff selbst beendet. Nach der Einigung über Grönland ist noch nicht ganz klar, welche Bedeutung dieses Abkommen eigentlich hat. US-Präsident Trump spricht von einer dauerhaften amerikanischen Kontrolle über die Sicherheit der Insel. Dänemark und Grönland betonen dagegen, ihre Souveränität bleibe unangetastet. Auch in Kraft ist die Vereinbarung noch nicht. Beide Parlamente müssen dem erst zustimmen. Das Münchner Oktoberfest ist mit einem Bilderbuchstart eröffnet worden. Der neue Oberbürgermeister Krause hat bei seiner Premiere nur 2 Schläge gebraucht. Die erste Mass ging traditionell an Ministerpräsident Söder. Neu war ein kurzes Gedenken an die Opfer des Wiesenattentats von 1980. Bis zum Nachmittag hat es keine großen Zwischenfälle gegeben. Es blieb weitgehend friedlich.
0: Kurz nach 5 mittlerweile. Schauen wir mal, ob es auf den Straßen auch so friedlich ist. Heute Nachmittag der zuverlässige Verkehrsservice für München und die Region. Es ist auf jeden Fall mal viel los. Zunächst mal die Gefahrenmeldungen. Vorsicht auf der A8, Salzburg Richtung München, zwischen Rosenheim-West und Bad Aibling. Da liegen Reifenteile auf der Straße. Dann die A92, Deckendorf Richtung München. Beim Dreieckfeld Moching in der Überleitung zur A99 Richtung Nord. Rechte Spur blockiert, da ein kaputtes Auto im Kurvenbereich. Wir schauen auf die A95, Garmisch-Partenkirchen Richtung München. Auf Höhe Kreuzhof ein kaputtes Auto. Dann die A9 München Richtung Nürnberg, zwischen Manching und Denkendorf 20 Minuten Stau. Wir schauen auf den mittleren Ring zwischen dem Richard-Strauss-Tunnel und der John F. Kennedy-Brücke. Linke Spur nach dem Unfall blockiert, da stockt's im Moment. Die Hackerbrücke, die ist gesperrt. Zu viele wollen da mittlerweile natürlich wieder auf die Wiesen, also deshalb geht da mit dem Auto nix. Und die B318 Rottach-Egernholzkirchen, die ist in beiden Richtungen zwischen Holz und Mund am Tegernsee wegen des Tegernseelaufs bis morgen Abend um 6 gesperrt. Da gibt's aber ausgeschilderte Umleitungen für euch. Gute Fahrt! Und das sind die aktuellsten Blitzer in München und der Region und die stehen im Stadtgebiet in der Langbeenstraße, Ecke der Alpenfeilchenstraße bei der Tramstation Gondrellplatz. Dann haben wir noch einen in Bruckmühl-Heufeld auf der Staatsstraße 2078 Richtung München beim Autohaus, ein Blitzer-Anhänger. Im Landkreis Erding blitzgefährlich, die B388 in Grünbach, wenn ihr Richtung Erding fahrt und dann auf der 96 auch noch ein Blitzer aufgebaut, Richtung München am Autobahnende auf der Garmischer Straße. 089-4433-4433. Ruft an oder schickt uns eine WhatsApp ins Studio. Danke.
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0: Im Studio Marco Michael, hi und servus zusammen. Ja, ist denn schon wieder Wiesen? Ja, es ist schon wieder Wiesen und es ist erwiesen. Wiesen macht einfach Spaß. Genau wie mehr 80er und mehr 90er. Gleich Sixpence None the Richer mit Kiss Me und das ist George Michael.

Schönen Nachmittag mit Arabella München. Es ist Samstag, es ist Wochenende. Schön, dass ihr mit dabei seid. Wenn ich jetzt sage, ihr sollt Häufchen zählen, dann könnte das möglicherweise missverstanden werden. Also ich meine so Maulwurfshügel oder Laubhaufen, unter denen sich ein Igel versteckt. Es gibt nämlich leider immer weniger Igel und Maulwürfe in Deutschland. Und damit die Naturschützer wissen, wie viele genau, seid ihr zum Zählen aufgerufen. Bis Ende September könnt ihr eure Sichtungen melden. Alle Infos dazu gibt's auf radioarabella.de. Schönes Wochenende, jetzt weiterhin mit mehr 80ern und mehr 90ern bei uns. Michael Learns to Rock gleich und das hier, die Pet Shop Boys, zusammen mit Dusty Springfield. What have I done to deserve this? Auf Arabella München.

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3: Das Wetter für München und die ganze Region. Wiesenwetter wie aus dem Bilderbuch. Viel Sonne heute bis zu 23 Grad. Morgen wird es dann sogar noch wärmer mit stellenweise bis zu 24 Grad. Im Moment genau die 23 an der Corneliusbrücke auch gemessen. 23 Grad sind es bei euch in Machtelfing und in Wang im Landkreis Freising. Da sind wir derzeit bei 22 Grad. Später in der Nacht dann 11 bis 6 Grad und teilweise kann sich auch mal ein bisschen Nebel bilden. Der Arabella München Wettertrend. Morgen haben wir schon erledigt, haben wir euch schon erzählt. Genauso schön wie heute. Wie geht's in der neuen Woche weiter? Ein bisschen wechselhafter. Montag und Dienstag auch mal der ein oder andere Schauer mit dabei. Zunächst wird's etwas kühler. Ab Mittwoch dann aber wieder wärmer. Und dann ist auch die Sonne wieder ziemlich fleißig. Genau, 5:30, der zuverlässige Verkehrsservice für München und die Region mit der A92 Deggendorf Richtung München zunächst mal. Vorsicht beim Dreieckfeld Moching in der Überleitung zur A99 Richtung Nord. Rechte Spur blockiert, da steht ein kaputtes Auto im Kurvenbereich. Dann die A95 Garmisch-Partenkirchen Richtung München auf Höhe Kreuzhof ein kaputtes Auto. A9 München Richtung Nürnberg zwischen Manching und Deggendorf immer noch 20 Minuten Stau. Dann rein in die Stadt, rauf auf den mittleren Ring zwischen dem Richard-Strauss-Tunnel und der John F. Kennedy-Brücke. Linke Spur nach einem Unfall blockiert. Es stockt da im Moment. Viel los natürlich Richtung Wiesen, völlig klar. Die Hackerbrücke, die ist wirklich dicht. Da geht mit dem Auto nichts. Ja, die Hackerbrücke dicht und wahrscheinlich auch schon der ein oder andere Besucher auf der Hackerbrücke. B318 Rottach-Egernholzkirchen zwischen Holz und Gmund am Tegernsee. Die Bundesstraße in beiden Richtungen wegen des Tegernseelaufs gesperrt. Das Ganze bis morgen Abend um circa 6. So lange sind für euch auch Umleitungen ausgeschildert. Kommt gut an, gute Fahrt durchs Wochenende. Und das sind die aktuellsten Blitzer in München und der Region und die stehen im Stadtgebiet. In der Langbeenstraße, Ecke Alpenveilchenstraße bei der Tramstation Gondrellplatz. Dann Bruckmühl-Heufeld auf der Straßstraße 2078 Richtung München beim Autohaus. Noch ein Blitzer im Landkreis Erding auf der B388 in Grünbach, wenn ihr Richtung Erding fahrt. Und auf der A96 Richtung München am Autobahnende auf der Garmischer Straße. Da steht auch noch einer. 089-4433-4433. Ruft uns an oder schickt einen WhatsApp ins Studio für mehr vom Verkehr und für frische Blitzer. Heute am Samstagabend.
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0: mehr 80er und mehr 90er. Arabella München am Samstag mit den Eurythmics und Dawn in My Sight. Gleich kommt Robin, When Your Heart is Weak. Und seit heute Mittag läuft wieder die Wiesn. München im absoluten Ausnahmezustand. Für die Schausteller sind das ja oft lange Tage, ne? Wenig Ruhe und auch ziemlich viel Druck. Genau deshalb gibt's auf dem Oktoberfest auch wieder einen eigenen Schausteller-Seelsorger. Und der kommt bei vielen richtig gut an.
1: Es ist schön, dass es da ist, dass es gibt.

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1: 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Und da ist es, glaube ich, nicht verkehrt, wenn die einen Ansprechpartner haben.
2: Es ist was Besonderes, sehr wichtiger Bestandteil unserer Kultur.
3: Und zur Seelsorge auf der Wiesn gehört auch ein Gottesdienst im Marstallfestzelt. Und da seid ihr nicht nur als Schausteller willkommen. Eingeladen sind da auch alle anderen, die sich in der Wiesnzeit kurz mal einen ruhigen Moment gönnen wollen. Der Gottesdienst ist am Donnerstagvormittag um 9:30 Uhr.

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13: Endlich wieder Wiesn und so macht es doch gleich noch mehr Spaß mit Sonne. Und angenehm warm ist es auch, bis zu 23 Grad heute. Genau, die haben wir auch an der Bavaria in Wesslingen. Da sind wir bei 22 und nochmal 22 Grad auch auf dem Thermometer in Pfaffenhofen an der Glonn im Landkreis Dachau. Heute Nacht dann 11 bis 6 Grad. Teilweise kann mal ein bisschen Nebel mit dabei sein. Morgen wird er schnell verschwinden und dann gibt es im Arabella München Wettertrend nochmal einen schönen Sonntag. Es wird wärmer als heute mit bis zu 24 Grad. Am Nachmittag dann auch mehr Wolken dabei. Aber die gute Nachricht ist, soll trocken bleiben. Der Regen kommt dann erst in der Nacht auf Montag. Tagsüber dann am Montag noch der ein oder andere Schauer, vor allem in und an den Alpen. Sonst ein Mix aus Sonne und Wolken. Und ab Dienstag wieder mehr Sonne und ab Mittwoch auch wieder sehr, sehr warm.

0: Jetzt das Wetter und gleich die Arabella München Nachrichten für euch.
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2: Es ist 18 Uhr, ich bin Dominik Schweiger. Nach Claude und ChatGPT ist nun auch Googles KI Gemini bei Sicherheitstests aus Versehen aus der Testumgebung ausgebrochen und in fremde Systeme eingedrungen. Kalifornien prüft deswegen jetzt eine Art Notschalter für außer Kontrolle geratene KIs. Thomas Bleskin berichtet.
3: Konkret geht es um 3 Vorfälle aus dem Mai. In einem Fall erriet Gemini Passwörter, um Zugang zu einem geschützten System zu bekommen. In 2 weiteren fand die KI Zugangsdaten für eine Datenbank. Nach Angaben von Google entstand dabei kein Schaden. Die KI habe die Angriffe beendet, sobald sie erkannte, dass es sich nicht um Testsysteme, sondern echte Unternehmensrechner handelte.
2: Im Streit um Corona-Masken im Wert von rund 500 Millionen Euro geht ein Hamburger Textilhändler in Berufung. Er sieht in E-Mails des damaligen Gesundheitsministers Spahn einen verbindlichen Kaufvertrag. Das Landgericht Köln wertete sie dagegen nur als Interessensbekundung und wies die Klage ab. Jetzt entscheidet das Oberlandesgericht Köln. Spediteure und Landwirte begrüßen den geplanten Tankrabatt von 17 Cent pro Liter. Die geringeren Kraftstoffkosten könnten die Betriebe spürbar entlasten, erklärten ihre Verbände. Kritik kommt dagegen aus der Opposition. Die Hilfe sei zu wenig zielgerichtet und könnte teilweise bei den Mineralölkonzernen landen. Der Tankrabatt soll ab Oktober gelten. Zum Jahreswechsel ist außerdem eine Spritpreisbremse geplant. Forscher haben in den bolivianischen Anden eine neue Katzenart entdeckt. Die gefleckte Raubkatze trägt den Namen Leopardus tilcayo und ist mit rund 46 cm etwas kleiner als eine gewöhnliche Hauskatze. Sie gehört zur Gattung der südamerikanischen Tigerkatzen und lebt in etwa 1500 Metern Höhe. Zuletzt war vor rund 100 Jahren eine neue Katzenart entdeckt worden. Seit heute Mittag läuft das 191. Münchner Oktoberfest. Oberbürgermeister Krause hat bei seiner Anstichpremiere nur 2 Schläge gebraucht. Rund 55.000 Menschen verfolgten zuvor den Einzug der Wiesenwirte. Für die Sicherheit sorgen etwa 600 Polizisten und mehr als 50 KI-gestützte Kameras. Bis zum 4. Oktober werden insgesamt mehr als 6 Millionen Besucher erwartet. Für den Sprung zurück an die Tabellenspitze hat es heute für den SC Freiburg nicht gereicht, nach einem 2:2 gegen Eintracht Frankfurt. Die Breisgauer bleiben vorerst auf Rang 2. Der FC Augsburg hat bei Werder Bremen eine 3:2 Niederlage einstecken müssen. Außerdem haben gespielt Mönchengladbach, Mainz 3:4 und HSV Köln 2:1. Um 18.30 Uhr spielen noch Stuttgart und Dortmund.
0: Es ist kurz nach 6, schönen Samstagabend, der zuverlässige Verkehrsservice für München und die Region. Es ist viel los heute Abend. Wir starten mal mit der A8 München Richtung Stuttgart. Vorsicht zwischen Dachau, Fürstenfeldbruck und Sulzemoos. Standspur wegen eines Pannenfahrzeugs blockiert. Da sind 3 Menschen auf der Standspur unterwegs. Dann die A8 München Richtung Salzburg. Die Einfahrt Aachen-Mühle ist gefährlich im Moment. Ein Pannenfahrzeug steht da. Außerdem sind da Menschen unterwegs. Da geht's auf die A92 Deckendorf Richtung München. Zwischen Landshut West und Moosburg im Nord linke Spur blockiert. Da liegen Fahrzeugteile rum. Wir schauen auf die A95 Garmisch-Partenkirchen Richtung München auf Höhe Kreuzhof, ein kaputtes Auto. B318 Rottach-Egernholzkirchen, Vorsicht zwischen Holz und Gmund am Tegernsee, in beiden Richtungen ist da die Bundesstraße immer noch wegen des Tegernseelaufs gesperrt. Das Ganze bis morgen Abend um ca. 6, also noch genau 24 Stunden, gibt allerdings für euch ausgeschilderte Umleitungen. Soeben kommt noch rein die A9 Nürnberg Richtung München, nehmen wir natürlich auch noch mit zwischen Langenbruck und dem Dreikolledau. Vorsicht da, ein Pannenfahrzeug blockiert die Standspur und die Hackerbrücke, die ist im Moment gesperrt. Da geht nichts mit dem Auto. Da wollen ganz, ganz viele jetzt am schönen Samstagabend natürlich auf die Wiesen. Viel Spaß und gute Fahrt. Und das sind die aktuellsten Blitzer in München und der Region. Die stehen im Landkreis Erding auf der B388 in Grünbach, wenn ihr Richtung Erding unterwegs seid. Und auf der A96 Richtung München am Autobahnende auf der Garmischer Straße. Auch da werden unfreiwillige teure Fotos von euch gemacht. 089-4433-4433. Ruft gerne an oder schickt eine WhatsApp rein, wenn ihr auch noch was entdeckt, einen frischen Blitzer gesehen habt am Samstagabend. Wir hätten es gern gewusst. Vielen Dank.
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0: Mit mir, ich bin Marco Michael. Hi und Servus zusammen. Und ihr wisst ja, in München gibt es nicht nur 4, sondern 5 Jahreszeiten. Frühling, Sommer, zum Glück nochmal an diesem Wochenende. Herbst, Winter und eben die Wiesen. Seit heute geht's wieder rund. Wenn ihr noch hinschaut jetzt, viel Spaß beim Feiern. Den passenden Sound, den gibt's von uns. Mehr 80er und mehr 90er und diesen Partykracher gleich.

0: Da kommt Stimmung auf. DJ Bobo, Somebody Dance With Me. Und außerdem geben wir jetzt erstmal richtig Gas zum Start in die Stunde mit der wilden Kim. Hier ist Kim Wilds.
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Nein. Ja, dieser Hit ist schon ziemlich perfekt. Ed Sheeran, ganz entspannt für euren Samstagabend auf Arabella München. Wo fast 20 Jahre lang Alfons Schubeck gekocht hat, da zapft ab sofort die älteste Brauerei der Welt ihr Bier. Mitten in der Münchner Altstadt gibt's ein neues Wirtshaus, das Weinstefaner am Platzl. Lange sind die ehemaligen Südtiroler Stuben ja leer gestanden. Diese Woche war offizielle Eröffnung und seit Mittwoch könnt ihr euch ja frische Halbe beim nächsten Altstadtbummel holen oder das traditionelle Essen genießen. Einen schönen Abend. Egal wo, vielleicht dort, vielleicht aber auch auf der Wiesn. Auch da gibt's natürlich eine frische Halbe oder am Mass. Und wir begleiten euch mit richtig viel Partystimmung durch den Samstagabend. Gleich DJ Bobo. Da kommt sowieso gute Laune auf. Somebody Dance With Me. Dazu Cool in the Gang und jetzt Boy Meets.

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4: Das Wetter für München und die ganze Region. Die Wiesen genießen. Nichts leichter als das an so einem schönen Samstag, ne? Viel Sonne heute, bis zu 23 Grad. Ja, ein bisschen ist die Sonne auch noch da. Also ab mit euch auf die Theresienwiese. Oder morgen vielleicht. Da wird es ja noch wärmer. Bis zu 24, vielleicht dann auch 25 Grad sind auf jeden Fall drin. Im Moment ganz frisch gemessen beim Olympiaturm 23 Grad. 22 sind es in Emmering und in Steinkirchen im Landkreis Erding. Auch da haben wir 22 Grad. In der Nacht dann 11 bis 6 Grad. Da breitet sich teilweise mal ein bisschen Nebel aus. Und dann schauen wir uns noch die neue Woche an dem Arabella München.

0: Wettertrend nach diesem ersten perfekten Wiesenwochenende gibt es so den kleinen Spätsommer-Durchhänger, vor allem nochmal am Montag, da der ein oder andere Schauer noch mit dabei. Danach wird es aber dann schon wieder sonniger und ab Mittwoch auch wieder spürbar wärmer. Genau, 6:30 mittlerweile. Guten Abend. Der zuverlässige Verkehrsservice für München und die Region mit der A8 München Richtung Stuttgart. Zwischen Dachau, Fürstenfeldbruck und Sulzemoos die Standspur blockiert, ein Pannenfahrzeug da. Immer noch auch 3 Menschen auf der Standspur unterwegs. Dann die A9 Nürnberg Richtung München. Ein Pannenfahrzeug zwischen Langenbruck und dem Dreieck Holledau. Die Standspur ist da blockiert. Die B318 Rottach-Egern-Holzkirchen, die ist zwischen Holz und Gmund am Tegernsee in beiden Richtungen nach wie vor wegen des Tegernseelaufs bis morgen Abend um 6 gesperrt. Da gibt es ausgeschilderte Umleitungen für euch. Und in München natürlich ganz viel los rund um die Wiesen und deshalb auch die Hackebrücke nach wie vor gesperrt. Also mit dem Auto geht da heute Abend nichts. Ich wünsche euch eine gute Fahrt. Wo stehen die Blitzer? Einer ist noch da, der aktuellste heute Abend in München und der Region im Landkreis Erding auf der B388 in Grünbach, wenn ihr Richtung Erding unterwegs seid. 089-4433-4433. Anrufen, gerne auch eine WhatsApp reinschicken ins Studio für einen frischen Blitzer, wenn ihr da einen entdeckt. Danke, kommt gut an.
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eine Runde Kult mit Alphaville, Big in Japan. Aus den 80ern natürlich, völlig klar. Und beim nächsten Gong ist es 18.42 Uhr. Schönen Spätsommersamstag mit Arabella München. Ich hasse es ja eigentlich, wenn jemand zu spät kommt, aber beim Sommer, da mache ich sehr, sehr gerne mal eine Ausnahme. Also genießt den Abend. Statt Tee heißt es somit nochmal Spritz oder vielleicht auch Bier auf der Wiesen und statt Kürbis nochmal Melone. Eine gute Zeit mit mehr 80ern und mehr 90ern und jetzt mit Ultravox.

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12: Wunderbar, besser könnte es nicht sein zum Wiesnstart heute. Ganz viel Sonne hat es gegeben den ganzen Tag über, bis zu 23 Grad angenehm warm. Ja gut, jetzt wird es dann langsam dunkel draußen und dann auch schon frischer. In der Nacht 11 bis 6 Grad, aber in den Zelten, da ist es ja entsprechend heiß. Im Moment am Hauptbahnhof, da haben wir noch 21 Grad. 22 Grad sind es heute Abend bei euch in Veistenhaar und in Mohrenweis im Landkreis Fürstenfeldbruck auch da zur Stunde 22 Grad. Wie geht's weiter, der Arabella München Wetter? Trend. Morgen dann am Sonntag viel Sonne, noch wärmer mit 24 Grad an der Spitze. Zum Nachmittag hin ein paar mehr Wolken, soll aber trocken bleiben. Der Regen kommt nämlich erst in der Nacht auf Montag von der Donau her. Dann auch tagsüber am Montag vor allem in und an den Alpen nochmal etwas nass. Sonst Mix aus Sonne und Wolken. Und ab Dienstag wieder mehr Sonne für alle und dann ab Mittwoch auch wieder wärmer. Soweit das Wetter. Und jetzt die Arabella München Nachrichten für euch am Samstagabend.
13: 19 Uhr, ich bin Dominik Schweiger. Der geplante Tankrabatt kommt bei Verbraucherschützern, Sozialverbänden und der Opposition im Bundestag nicht so gut an. Das sei nicht zielgenau und helfe nur kurzfristig. Das gleiche gelte für den ab 2027 geplanten Spritpreisdeckel, heißt es. David Riemer berichtet.
14: Bund und Länder wollen das Paket bis zum 1. Oktober umsetzen. Der Tankrabatt soll über eine Senkung der Energiesteuer auf Benzin und Diesel finanziert werden. Dafür sind rund 2,5 Milliarden Euro vorgesehen. Verbraucherschützer und Sozialverbände fordern stattdessen vor allem Hilfen für Haushalte mit kleinen und mittleren Einkommen.

0: Die Linke und die Grünen verlangen außerdem eine Übergewinnsteuer für Mineralölkonzerne.
1: Gesundheitsminister Linnemann will Krankenkassen wieder dazu verpflichten, ihre Versicherten persönlich über Beitragserhöhungen zu informieren. Das könne per App oder schriftlich geschehen, sagte der CDU-Politiker der Rheinischen Post. Die bisherige Informationspflicht per Brief hatte die schwarz-rote Koalition erst kürzlich mit ihrem Sparpaket abgeschafft. Deutschlands ranghöchster Soldat übernimmt einen Spitzenposten bei der NATO. Generalinspekteur Breuer ist zum neuen Vorsitzenden des NATO-Militärausschusses gewählt worden. Er tritt das Amt Mitte kommenden Jahres an und folgt auf den italienischen Admiral Giuseppe Cavo Dragone. Breuer will künftig die militärischen Interessen aller Mitgliedstaaten zusammenführen. Seit heute Mittag um 12 läuft wieder das Münchner Oktoberfest. Knapp 4 Stunden später gab es auch schon den ersten Patienten mit einer Alkoholvergiftung. Ein 19-Jähriger hatte das Wiesenbier unterschätzt und konnte nicht mehr stehen. Insgesamt kümmern sich während der Wiesen rund 430 Einsatzkräfte um die Besucher. Letztes Jahr hatten fast 40% der mehr als 7000 Behandlungen einen Alkoholhintergrund. Zum Fußball. Der SC Freiburg hat den Sprung zurück an die Tabellenspitze verpasst. Gegen Eintracht Frankfurt kamen die Breisgauer nicht über ein 2:2 hinaus und bleiben Zweiter. Der FC Augsburg verlor bei Werder Bremen mit 2:3, Mainz gewann in Mönchengladbach mit 4:3 und der HSV schlug Köln mit 2:1.
2: Schönen Samstagabend um 6:45, der zuverlässige Verkehrsservice für München und die Region. Wir schauen auf die A9 Nürnberg Richtung München. Vorsicht zwischen Langenbruck und dem Dreikolledau. Da immer noch ein Pannenfahrzeug. Die Standspur, die ist zur Stunde immer noch blockiert. Die B318 Rottach-Egern-Holzkirchen, die ist immer noch zwischen Holz und Gmund am Tegernsee in beiden Richtungen wegen des Tegernseelaufs bis morgen Abend um 6 gesperrt. So ausgeschilderte Umleitung gibt's allerdings für euch, der einfach folgen, dann sollte das funktionieren. Und die Hackerbrücke, die ist immer noch gesperrt heute Abend. Ganz viele wollen dann natürlich zu Fuß aufs Oktoberfest, auf die Wiesen und deshalb mit dem Auto da fahren. Keine gute Idee, das geht nicht heute Abend. Wir wünschen euch eine gute Fahrt. Blitzer, Fehlanzeige, keiner mehr da. Wenn ihr einen seht, dann gerne her damit. 089 4433 4433. Ruft an im Studio oder schickt mir schnell eine WhatsApp rein, so wie es euch lieber ist. Dankeschön.
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2: Mit Marco Michael im Studio, servus zusammen. Und das erste Mal, das ist doch immer was ganz Besonderes, oder? Der erste Kuss, klar, die erste Wohnung und auch die erste Mass. Aber warum ist denn die so besonders?
5: Weil die erste Mass die beste ist.
2: Ja, und die erste Mass, die hat es natürlich heute Mittag wieder gegeben, ganz klar, für unseren Ministerpräsidenten Markus Söder. Und wer hat angezapft? Zum allerersten Mal unser neuer OB Dominik Krause. Und wie aufgeregt er war davor, das erzählt er uns gleich. Davor mehr 80er und mehr 90er, Cher unter anderem und zum Start Earth, Wind and Fire.
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0: Münchner Oberbürgermeister Dominik Krause, der darf zu Recht stolz auf sich sein heute.
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0: Ich habe ja gerade vor ein paar Minuten schon gesagt, dass so ein erstes Mal immer ganz besonders aufregend ist. Somit natürlich auch der erste Wiesnabend 2026 bei schönstem Wetter. Ja, und auch unser OB hatte heute eben sein erstes Mal anzapfen auf der Wiesn. Versetzt euch mal kurz in diesen Mann. Ne? Tausende Augen im Schottenhammel sind auf dich gerichtet. Gefühlt ganz Bayern hält den Atem an und du hast zum allerersten Mal in deinem Leben diesen hölzernen Schlegel in der Hand. Genauso war es heute Mittag und Dominik Krause hat seine Wiesenfeuertaufe wunderbar gemeistert.
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0: Hat sich hervorragend geschlagen. Am Ende hat er genau 2 Schläge gebraucht. Wie waren die Aufregung davor?
3: Bis heute früh ging es noch. Dann kurz vorher hat der Ministerpräsident noch mal erzählt im Gespräch, was alles schief gehen kann. Das hat dann die Aufregung schon noch mal hochgetrieben. Ja. Aber am Ende kam der Countdown dann schneller als gedacht. Deswegen konnte ich gar nicht lange nachdenken, sondern zack und rein war's.
0: Herzlichen Glückwunsch. Die Feuertaufe mit Bravour bestanden. Dominik Krause hat abgeliefert und darauf wird jetzt auch erstmal angestoßen.
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2: Das Wetter für München und die ganze Region. Wir haben noch 21 Grad am

0: Hirschgarten, 20 in Geiselbullach und nochmal 20 Grad auch in Zornending im Landkreis Ebersberg. Kühlt ab in der Nacht dann auf 11 bis 6 Grad, vereinzelt mal ein bisschen Nebel mit dabei. Morgen dann am Sonntag zunächst Sonnenschein und es wird noch wärmer als heute, bis zu 24 Grad an der Spitze. Also nochmal ein Hauch von Spätsommer. Nächste Woche geht ja auch kalendarisch dann wirklich der Herbst los. Aber davon werden wir auch nicht wirklich viel merken im Arabella München Wettertrend, weil auch von Montag bis mindestens Mittwoch oder Mittwoch ist eben Herbstanfang. Weiterhin dann viel Sonne und ab Mittwoch sogar noch wärmer. Es ist kurz nach 19:30. Guten Abend, der zuverlässige Verkehrsservice für München und die Region. Wir schauen auf die A9 Nürnberg Richtung München. Vorsicht immer noch zwischen dem Dreieck Holledau und Pfaffenhofen. Da liegen Reifenteile auf der Straße. Außerdem die A9 Richtung München zwischen Langenbruck und dem Dreieck Holledau. Ein Pannenfahrzeug, die Standspur da blockiert. Dann die B318 Rottach-Egern-Holzkirchen. Die Bundesstraße ist zwischen Holz und Gmund am Tegernsee in beiden Richtungen immer noch wegen des Tegernsee-Laufs gesperrt. Das Ganze bis morgen Abend um 6 gibt ausgeschilderte Umleitungen für euch. Und die Hackerbrücke nach wie vor gesperrt. Da geht nichts heute Abend mit dem Auto, weil ganz, ganz viele Fußgänger dort gehen im Moment Richtung Theresienwiese. Kommt gut an! Und meldet uns gerne frische Blitzer rein, wenn ihr da was entdeckt. Immer her damit, 089 4433 4433. Ruft an oder schickt schnell eine WhatsApp. Danke.
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0: mit Phil Collins stimmen wir uns schon mal ein auf diesen Samstagabend. Gleich wieder bei uns ab 8 Arabella Relaxed München mit mehr soften 80ern und mehr chilligen 90ern. Die schönsten Balladen der Musikgeschichte und ja, One More Night passt auch wunderbar dazu. Oder auch gleich Timmy T in unserer Playlist mit One More Try. Also nach One More Night gleich One More Try. Schönes Wochenende mit Arabella München. Die Bierzelte auf der Wiesn sind voll, viele Besucher mittlerweile auch. Und wem es zu voll ist, der macht sich's einfach daheim gemütlich, zum Beispiel noch auf dem Balkon oder im eigenen Garten an so einem genialen, doch eigentlich Spätsommerabend. Es ist immer noch sehr warm, fast noch 25 Grad, also 23 Grad stellenweise noch. Und wir begleiten euch sehr, sehr gern und sind an eurer Seite. Schönen Abend, jetzt mit Aaron Kara und What a Feeling, das passt doch.
1: Ja.

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3: 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Das Wetter für München und die ganze Region.
4: Es ist, wenn überhaupt, nur leicht bewölkt. Im Süden kann sich während der Nacht etwas Nebel bilden. Die Temperaturen gehen runter auf 12 bis 5 Grad. Morgen geht es erstmal recht sonnig los, später zieht es aber zu und am Nachmittag kann es etwas Regen geben. Die Höchstwerte liegen zwischen 17 und 25 Grad.
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4: Es ist 20 Uhr, ich bin Dominik Schweiger. Ab Oktober kommt ein neuer Tankrabatt wegen der hohen Spritpreise. 17 Cent weniger pro Liter Benzin oder Diesel. Ab Januar soll außerdem ein vorübergehender Spritpreisdeckel eingeführt werden. An beiden Maßnahmen gibt's Kritik. David Riemer berichtet.
5: Die deutsche Mineralölindustrie ist zwar gesprächsbereit, sieht eine staatliche Preisregulierung aber mit Sorge. Bei rund 14.000 Tankstellen in Deutschland sei sie hochkomplex und mit zusätzlicher Bürokratie verbunden. Ein zu niedriger Preisdeckel könne im schlimmsten Fall die Versorgungssicherheit gefährden, heißt es. Verbraucherschützer, Sozialverbände und die Opposition kritisieren den Tankrabatt als zu wenig zielgenau.

0: Der Handelsverband Deutschland warnt vor negativen Folgen der AfD-Politik für den Einzelhandel. Verbandchef Gent kritisierte im Nachrichtenportal T-Online vor allem die Forderungen nach einem EU-Austritt, die Rückkehr zur D-Mark und der sogenannten Remigration. Viele Beschäftigte im Handel hätten einen Migrationshintergrund. Ohne sie müssten zahlreiche Geschäfte schließen, so Gent. Für ihn sei die AfD deswegen nicht wählbar. US-Präsident Trump schließt mehrere Medien von der Berichterstattung aus dem Weißen Haus aus. Betroffen sind CNN, MS Now und das Nachrichtenportal Politico. Trump wirft ihnen die Verbreitung von Falschnachrichten vor. Kritiker sprechen von einem Angriff auf die Pressefreiheit. CNN beruft sich auf die US-Verfassung und prüft offenbar rechtliche Schritte. Das Münchner Oktoberfest läuft erst seit wenigen Stunden und schon gab's die erste Alkoholvergiftung. Ein 19-Jähriger hatte das Wiesenbier unterschätzt und konnte nicht mehr stehen. Versorgt wurde er von den Wiesensanitätern. Rund 430 Einsatzkräfte sind während des Volksfests im Dienst. Letztes Jahr war bei fast 40% der mehr als 7000 Behandlungen Alkohol im Spiel. Für den Sprung zurück an die Tabellenspitze hat es heute für den SC Freiburg nicht gereicht, nach einem 2:2 gegen Eintracht Frankfurt. Die Breisgauer bleiben vorerst auf Rang 2. Der FC Augsburg hat bei Werder Bremen eine 3:2 Niederlage einstecken müssen. Außerdem haben gespielt Mönchengladbach, Mainz 3:4 und HSV Köln 2:1. Um 18.30 Uhr spielen noch Stuttgart und Dortmund. Es ist jetzt kurz nach 8.
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0: Hallo auf die Straßen und von da gibt's gute Nachrichten. Aktuell keine Störungsmeldungen, eine gute und vor allem sichere Fahrt.
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0: das Wetter für München und die ganze Region.
1: Es ist, wenn überhaupt, nur leicht bewölkt. Im Süden kann sich während der Nacht etwas Nebel bilden. Die Temperaturen gehen runter auf 12 bis 5 Grad. Morgen geht es erstmal recht sonnig los, später zieht es aber zu und am Nachmittag kann es etwas Regen geben. Die Höchstwerte liegen zwischen 17 und 25 Grad.
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1: Ich bin Dominik Schweiger. Ab Oktober kommt ein neuer Tankrabatt wegen der hohen Spritpreise. 17 Cent weniger pro Liter Benzin oder Diesel. Ab Januar soll außerdem ein vorübergehender Spritpreisdeckel eingeführt werden. An beiden Maßnahmen gibt's Kritik. David Riemer berichtet.
2: Die deutsche Mineralölindustrie ist zwar gesprächsbereit, sieht eine staatliche Preisregulierung aber mit Sorge. Bei rund 14.000 Tankstellen in

0: Deutschland sei sie hochkomplex und mit zusätzlicher Bürokratie verbunden. Ein zu niedriger Preisdeckel könne im schlimmsten Fall die Versorgungssicherheit gefährden, heißt es. Verbraucherschützer, Sozialverbände und die Opposition kritisieren den Tankrabatt als zu wenig zielgenau.
1: Das Münchner Oktoberfest läuft erst seit wenigen Stunden und schon gab's die erste Alkoholvergiftung. Ein 19-Jähriger hatte das Wiesenbier unterschätzt und konnte nicht mehr stehen. Versorgt wurde er von den Wiesensanitätern. Rund 430 Einsatzkräfte sind während des Volksfests im Dienst. Letztes Jahr war bei fast 40% der mehr als 7000 Behandlungen Alkohol im Spiel.
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0: Wetter für München und die ganze Region.
1: Es ist, wenn überhaupt, nur leicht bewölkt. Im Süden kann sich während der Nacht etwas Nebel bilden. Die Temperaturen gehen runter auf 12 bis 5 Grad. Morgen geht's erstmal recht sonnig los, später zieht's aber zu und am Nachmittag kann es etwas Regen geben. Die Höchstwerte liegen zwischen 17 und 25 Grad.
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1: Es ist 21 Uhr, ich bin Dominik Schweiger. Der geplante Tankrabatt kommt bei Verbraucherschützern, Sozialverbänden und der Opposition im Bundestag nicht so gut an. Das sei nicht zielgenau und helfe nur kurzfristig. Das gleiche gelte für den ab 2027 geplanten Spritpreisdeckel, heißt es. David Riemer berichtet.
2: Bund und Länder wollen das Paket bis zum 1. Oktober umsetzen. Der Tankrabatt soll über eine Senkung der Energiesteuer auf Benzin und Diesel finanziert werden. Dafür sind rund 2,5 Milliarden Euro vorgesehen. Verbraucherschützer und Sozialverbände fordern stattdessen

0: setzen vor allem Hilfen für Haushalte mit kleinen und mittleren Einkommen. Die Linke und die Grünen verlangen außerdem eine Übergewinnsteuer für Mineralölkonzerne.
1: Gesundheitsminister Linnemann will Krankenkassen wieder dazu verpflichten, ihre Versicherten persönlich über Beitragserhöhungen zu informieren. Das könne per App oder schriftlich geschehen, sagte der CDU-Politiker der Rheinischen Post. Die bisherige Informationspflicht per Brief hatte die schwarz-rote Koalition erst kürzlich mit ihrem Sparpaket abgeschafft. Deutschlands ranghöchster Soldat übernimmt einen Spitzenposten bei der NATO. Generalinspekteur Breuer ist zum neuen Vorsitzenden des NATO-Militärausschusses gewählt worden. Er tritt das Amt Mitte kommenden Jahres an und folgt auf den italienischen Admiral Giuseppe Cavo Dragone. Breuer will künftig die militärischen Interessen aller Mitgliedstaaten zusammenführen. Seit heute Mittag um 12 läuft wieder das Münchner Oktoberfest. Knapp 4 Stunden später gab es auch schon den ersten Patienten mit einer Alkoholvergiftung. Ein 19-Jähriger hatte das Wiesenbier unterschätzt und konnte nicht mehr stehen. Insgesamt kümmern sich während der Wiesen rund 430 Einsatzkräfte um die Besucher. Letztes Jahr hatten fast 40% der mehr als 7000 Behandlungen einen Alkoholhintergrund. Zum Fußball. Borussia Dortmund steht nach einem 1:0-Erfolg beim VfB Stuttgart an der Tabellenspitze der Bundesliga. Der BVB hat nach 4 Spieltagen die volle Ausbeute von 12 Punkten. Freiburg musste sich in Frankfurt mit einem 2:2 begnügen. Augsburg verlor nach einer 2:0-Führung noch mit 2:3 gegen Bremen. Der HSV holte beim 2:1 gegen Köln die ersten Saisonpunkte. Mainz gewann in Gladbach mit 4:3. Es ist jetzt kurz nach 9.
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1: Gute Nachrichten von den Straßen, aktuell keine Störungsmeldungen, eine gute und vor allem sichere Fahrt.
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0: Wetter für München und die ganze Region.
1: Es ist, wenn überhaupt, nur leicht bewölkt. Im Süden kann sich während der Nacht etwas Nebel bilden. Die Temperaturen gehen runter auf 12 bis 5 Grad. Morgen geht es erstmal recht sonnig los, später zieht es aber zu und am Nachmittag kann es etwas Regen geben. Die Höchstwerte liegen zwischen 17 und 25 Grad.
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1: Ich bin Dominik Schweiger. Der geplante Tankrabatt kommt bei Verbraucherschützern, Sozialverbänden und der Opposition im Bundestag nicht so gut an. Das sei nicht zielgenau und helfe nur kurzfristig. Das gleiche gelte für den ab 2027 geplanten Spritpreisdeckel, heißt es. David Riemer berichtet.
2: Bund und Länder wollen das Paket bis zum 1. Oktober umsetzen. Der Tankrabatt soll über eine Senkung der Energiesteuer auf Benzin und Diesel finanziert werden. Dafür sind rund 2,5 Milliarden Euro vorgesehen. Verbraucherschützer und Sozialverbände fordern stattdessen vor allem Hilfen für Haushalte mit kleinen und mittleren Einkommen. Die Linke und die Grünen verlangen außerdem eine Übergewinnsteuer für Mineralölkonzerne.
1: Gesundheitsminister Linnemann will Krankenkassen wieder dazu verpflichten, ihre Versicherten persönlich über Beitragserhöhungen zu informieren. Das könne per App oder schriftlich geschehen, sagte der CDU-Politiker der Rheinischen Post. Die bisherige Informationspflicht per Brief hatte die schwarz-rote Koalition erst kürzlich mit ihrem Sparpaket abgeschafft.
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1: Der Nachthimmel zeigt sich heute im Norden eher wolkenverhangen, ansonsten aber oft sternenklar. In einigen Niederungen wird's neblig. Die Werte gehen bis in der Früh runter auf 12 bis 6 Grad. Morgen, der Sonntag, der wird zweigeteilt. In der Nordhälfte viele Wolken, dazu windig und immer wieder auch mal etwas Regen bei 17 bis maximal 20 Grad. Je weiter Richtung Süden, desto bessere Chancen habt ihr auf Sonnenschein. Hier sind dann 22 bis 25 Grad drin.
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1: Es ist 22 Uhr, ich bin Hendrik Daum. Künftig sollen wir wieder direkt über Beitragserhöhungen von den Krankenkassen informiert werden. Das seien entscheidende Informationen für die Versicherten, so Bundesgesundheitsminister Linnemann in der Rheinischen Post. David Riemer hat die Einzelheiten.
2: Die Pflicht war erst mit dem Sparpaket der schwarz-roten Koalition gestrichen worden, um Bürokratie und Kosten zu sparen. Verbraucherzentralen hatten das scharf kritisiert. Sie warnten, dass Versicherte Beitragserhöhungen zu spät bemerken könnten. Das könnte auch das Sonderkündigungsrecht bei höheren Zusatzbeiträgen aushöhlen, so die Begründung. Der GKV-Spitzenverband wiederum begrüßt eine Information der Versicherten, fordert aber vor allem digitale Wege.
1: Die Bundesregierung plant zum kommenden Jahr ja einen Spritpreisdeckel. Die Mineralölindustrie ist davon eher bedingt begeistert. Man ist eher besorgt. Eine staatliche Preisregulierung sei im deutschen Markt hochkomplex. Das meint der Chef des Verbands Fuels and Energy in der Welt am Sonntag. Wenn ein Preisdeckel zu niedrig angesetzt werde, dann könnte das die Versorgungssicherheit gefährden. Nach der Einigung über Grönland ist noch nicht ganz klar, welche Bedeutung dieses Abkommen hat. US-Präsident Trump

0: spricht von einer dauerhaften amerikanischen Kontrolle über die Sicherheit der Insel. Dänemark und Grönland betonen dagegen, ihre Souveränität bleibe unangetastet. Auch in Kraft ist die Vereinbarung noch nicht. Beide Parlamente müssen noch zustimmen. Das Oktoberfest war noch keine 4 Stunden gelaufen, da gab's auf der Theresienwiese auch schon die erste Alkoholvergiftung. Ein 19-Jähriger hat offenbar das Wiesenbier unterschätzt und war nicht mehr in der Lage, von selbst zu stehen. Dieses Jahr kümmern sich gut 430 Einsatzkräfte um die Gesundheit der Wiesenbesucher. Letztes Jahr war bei fast 40% der mehr als 7000 Behandlungen Alkohol im Spiel. Zum Fußball. Borussia Dortmund steht nach einem 1:0-Erfolg beim VfB Stuttgart an der Tabellenspitze der Bundesliga vor dem FC Bayern. Der BVB hat nach 4 Spieltagen die volle Ausbeute von 12 Punkten. Die weiteren Ergebnisse von heute. Augsburg verlor nach einer 2:0-Führung noch mit 2:3 gegen Bremen. Freiburg musste sich in Frankfurt mit einem 2:2 begnügen. Der HSV holte beim 2:1 gegen Köln die ersten Saisonpunkte. Und Mainz gewann in Gladbach mit 4:3. Es ist jetzt 10:15.
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0: Wir starten mit der A3 Würzburg Richtung Frankfurt. Bitte aufpassen, zwischen Helmstadt und Wertheim-Lenkfurt steht auf der rechten Spur immer noch ein Pannenauto. Dann die A3 Nürnberg Richtung Würzburg. Hier gab es gerade eben einen Unfall zwischen Erlangen-Tennenloh und dem Kreuzfurt Erlangen. Bitte fahrt vorsichtig, die Unfallstelle ist noch ungesichert und denkt hier bitte auch an die Rettungsgasse. Die A7 haben wir Ulm Richtung Würzburg. Hier ein Pannenauto auf der rechten Spur zwischen dem Kreuz Feuchtwangen-Kreilsheim und Wörnitz. Und auf der A94 Passau Richtung München auch hier ein Pannenauto auf der rechten Spur zwischen Lengdorf und Paarstetten.
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1: Der Nachthimmel zeigt sich heute im Norden eher wolkenverhangen, ansonsten aber oft sternenklar. In einigen Niederungen wird's neblig. Die Werte gehen bis in der Früh runter auf 12 bis 6 Grad. Morgen, der Sonntag, der wird zweigeteilt. In der Nordhälfte viele Wolken, dazu windig und immer wieder auch mal etwas Regen bei 17 bis maximal 20 Grad. Je weiter Richtung Süden, desto bessere Chancen habt ihr auf Sonnenschein. Hier sind dann 22 bis 25 Grad drin.
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1: Ich bin Hendrik Daum. Künftig sollen wir wieder direkt über Beitragserhöhungen von den Krankenkassen informiert werden. Das seien entscheidende Informationen für die Versicherten, so Bundesgesundheitsminister Linnemann in der Rheinischen Post. David Riemer hat die Einzelheiten.
2: Die Pflicht war erst mit dem Sparpaket der schwarz-roten Koalition gestrichen worden, um Bürokratie und Kosten zu sparen. Verbraucherzentralen hatten das scharf kritisiert. Sie warnten, dass Versicherte Beitragserhöhungen zu spät bemerken könnten. Das könnte auch das Sonderkündigungsrecht bei höheren Zusatzbeiträgen aushöhlen, so die Begründung. Der GKV-Spitzenverband wiederum begrüßt eine Information der Versicherten, fordert aber vor allem digitale Wege.
1: Das Oktoberfest war noch keine 4 Stunden gelaufen, da gab's auf der Theresienwiese auch schon die erste Alkoholvergiftung. Ein 19-Jähriger hat offenbar das Wiesenbier unterschätzt und war nicht mehr in der Lage, von selbst zu stehen. Dieses Jahr kümmern sich gut 430 Einsatzkräfte um die Gesundheit der Wiesenbesucher. Letztes Jahr war bei fast 40% der mehr als 7000 Behandlungen Alkohol im Spiel.
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1: Der Nachthimmel zeigt sich heute im Norden eher wolkenverhangen, ansonsten aber oft sternenklar. In einigen Niederungen wird's neblig. Die Werte gehen bis in der Früh runter auf 12 bis 6 Grad. Morgen, der Sonntag, der wird zweigeteilt. In der Nordhälfte viele Wolken, dazu windig und immer wieder auch mal etwas Regen bei 17 bis maximal 20 Grad. Je weiter Richtung Süden, desto bessere Chancen habt ihr auf Sonnenschein. Hier sind dann 22 bis 25 Grad drin.
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1: Es ist 23 Uhr, ich bin Hendrik Daum. Wegen der hohen Spritpreise haben sich Bund und Länder ja auf einen neuen Tankrabatt geeinigt. Ab Oktober soll der Autofahrern eine Entlastung von 17 Cent pro Liter bringen. Und spätestens zum 1. Januar soll außerdem ein vorübergehender Spritpreisdeckel eingeführt werden. Neben Lob dafür gibt's von vielen Seiten aber auch Kritik, wie David Riemer berichtet.
2: Die deutsche Mineralölindustrie ist zwar gesprächsbereit, sieht eine staatliche Preisregulierung aber mit Sorge. Bei rund 14.000 Tankstellen in Deutschland sei sie hochkomplex und mit zusätzlicher Bürokratie verbunden. Ein zu niedriger Preisdeckel könne im schlimmsten Fall die Versorgungssicherheit gefährden, heißt es. Verbraucherschützer, Sozialverbände und die Opposition kritisieren den Tankrabatt als zu wenig zielgenau.
1: Deutschlands ranghöchster Soldat übernimmt einen Spitzenposten bei der NATO. Generalinspekteur Breuer ist zum neuen Vorsitzenden des NATO-Militärausschusses gewählt worden. Er tritt das Amt Mitte kommenden Jahres an und wird künftig die militärischen Interessen aller Mitgliedstaaten zusammenführen. Es war ein Bilderbuchstart beim Münchner Oktoberfest. Das größte Volksfest der Welt ist am Mittag eröffnet worden. Der neue Oberbürgermeister Dominik Krause brauchte beim traditionellen Fassanstich 2 Schläge. Dafür gab's Lob von Ministerpräsident Söder, der wie immer als bayerischer Regierungschef die erste Mass bekommen hat.
3: Also ich weiß, dass er lange, lange geübt hat und dass er sich wirklich gut vorbereitet hat. Ich habe ihm tatsächlich nochmal den Rücken gestärkt, weil ich gesagt habe, 2 oder 4 ist völlig egal.

0: aber das war jetzt perfekt heute. Und Bier schmeckt super.
1: Und nicht nur Söder hat's geschmeckt. Keine 4 Stunden hat es danach gedauert, bis die Sanitäter ausrücken mussten, um einen 19-Jährigen mit Alkoholvergiftung zu behandeln. Der junge Mann hat das Wiesenbier wohl deutlich unterschätzt. Zum Fußball. Borussia Dortmund steht nach einem 1:0-Erfolg beim VfB Stuttgart an der Tabellenspitze der Bundesliga vor dem FC Bayern. Der BVB hat nach 4 Spieltagen die volle Ausbeute von 12 Punkten. Die weiteren Ergebnisse von heute. Augsburg gab eine 2:0-Führung noch aus der Hand und verlor am Ende 2:3 gegen Bremen. Freiburg musste sich in Frankfurt mit einem 2:2 begnügen. Der HSV holte beim 2:1 gegen Köln die ersten Saisonpunkte und Mainz gewann in Gladbach mit 4:3. Es ist jetzt 11:15.
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1: Und die A3 Würzburg Richtung Frankfurt haben wir noch. Zwischen Helmstadt und Wertheim-Lenkfurt, da steht auf der rechten Spur ein Pannenauto. Und die A3 Nürnberg Richtung Würzburg, hier läuft eine Unfallaufnahme auf der mittleren Spur zwischen Erlangen-Tennenlohe und dem Kreuz Fürth-Erlangen. Aktuell deshalb 4 Kilometer Stau, da braucht ihr 24 Minuten länger.
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1: Der Nachthimmel zeigt sich heute im Norden eher wolkenverhangen, ansonsten aber oft sternenklar. In einigen Niederungen wird's neblig. Die Werte gehen bis in der Früh runter auf 12 bis 6 Grad. Morgen, der Sonntag, der wird zweigeteilt. In der Nordhälfte viele Wolken, dazu windig und immer wieder auch mal etwas Regen bei 17 bis maximal 20 Grad. Je weiter Richtung Süden, desto bessere Chancen habt ihr auf Sonnenschein. Hier sind dann 22 bis 25 Grad drin.
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1: Ich bin Hendrik Daum. Wegen der hohen Spritpreise haben sich Bund und Länder ja auf einen neuen Tankrabatt geeinigt. Ab Oktober soll der Autofahrern eine Entlastung von 17 Cent pro Liter bringen. Und spätestens zum 1. Januar soll außerdem ein vorübergehender Spritpreisdeckel eingeführt werden. Neben Lob dafür gibt's von vielen Seiten aber auch Kritik, wie David Riemer berichtet.
2: Die deutsche Mineralölindustrie ist zwar gesprächsbereit, sieht eine staatliche Preisregulierung aber mit Sorge. Bei rund 14.000 Tankstellen in Deutschland sei sie hochkomplex und mit zusätzlicher Bürokratie verbunden. Ein zu niedriger Preisdeckel könne im schlimmsten Fall die Versorgungssicherheit gefährden, heißt es. Verbraucherschützer, Sozialverbände und die Opposition kritisieren den Tankrabatt als zu wenig zielgenau.
1: Es war ein Bilderbuchstart beim Münchner Oktoberfest. Das größte Volksfest der Welt ist am Mittag eröffnet worden. Der neue Oberbürgermeister Dominik Krause brauchte beim traditionellen Fassanstich zwei Schläge. Dafür gab's Lob von Ministerpräsident Söder, der wie immer als bayerischer Regierungschef die erste Mass bekommen hat.
3: Also ich weiß, dass er lange, lange geübt hat und dass er sich wirklich gut vorbereitet hat. Ich habe ihm tatsächlich nochmal den Rücken gestärkt, weil ich gesagt habe, zwei oder vier ist völlig egal. Aber das war jetzt perfekt heute und Bier schmeckt super.
1: Und nicht nur Söder hat's geschmeckt. Keine 4 Stunden hat es danach gedauert, bis die Sanitäter ausrücken mussten, um einen 19-Jährigen mit Alkoholvergiftung zu behandeln. Der junge Mann hat das Wiesenbier wohl deutlich unterschätzt.
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0: Wetter für München und die ganze Region.
1: Der Nachthimmel zeigt sich im Norden jetzt eher wolkenverhangen, ansonsten aber oft sternenklar. In einigen Niederungen bildet sich Nebel. Bis in der Früh gehen die Werte runter auf 12 bis 6 Grad. Heute der Sonntag wird zweigeteilt. In der Nordhälfte viele Wolken, dazu windig und immer wieder auch mal etwas Regen bei 17 bis maximal 20 Grad. Je weiter Richtung Süden, desto bessere Chancen habt ihr dann auf Sonnenschein. Hier sind dann 22 bis 25 Grad drin.
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1: Es ist 0 Uhr. Ich bin Hendrik Daum. Der Handelsverband Deutschland warnt vor negativen Folgen der AfD-Politik für den Einzelhandel. Verbandschef Gent kritisierte im Nachrichtenportal T-Online vor allem die Forderungen nach einem EU-Austritt, der Rückkehr zur D-Mark und der sogenannten Remigration. Viele Beschäftigte im Handel hätten einen Migrationshintergrund. Ohne sie müssten zahlreiche Geschäfte schließen, so Gent. In Zukunft sollen wir wieder direkt über Beitragserhöhungen von den Krankenkassen informiert werden. Das seien entscheidende Informationen für die Versicherten, so Bundesgesundheitsminister Linnemann in der Rheinischen Post. David Riemer mit den Einzelheiten.
2: Die Pflicht war erst mit dem Sparpaket der schwarz-roten Koalition gestrichen worden, um Bürokratie und Kosten zu sparen. Verbraucherzentralen hatten das scharf kritisiert. Sie warnten, dass Versicherte Beitragserhöhungen zu spät bemerken könnten. Das könnte auch das Sonderkündigungsrecht bei höheren Zusatzbeiträgen aushöhlen, so die Begründung. Der GKV-Spitzenverband wiederum begrüßt eine Information der Versicherten, fordert aber vor allem digitale Wege.
1: Nach der Einigung über Grönland ist noch nicht ganz klar, welche Bedeutung dieses Abkommen hat. US-Präsident Trump spricht von einer dauerhaften amerikanischen Kontrolle über die Sicherheit der Insel. Dänemark und Grönland betonen dagegen, ihre Souveränität bleibe unangetastet. Auch in Kraft ist die Vereinbarung noch nicht. Beide Parlamente müssen erst noch zustimmen. Ein Taucher ist von einem Tauchgang im Starnberger See nicht zurückgekehrt und wird seitdem vermisst. Der Tauchgang des 63-Jährigen habe rund eine halbe Stunde gedauert, teilte die Polizei mit. Unter anderem mit Drohnen und einem Polizeihubschrauber suchten die Einsatzkräfte nach dem Mann. Am Abend wurde die Suche dann abgebrochen. Zum Fußball. Borussia Dortmund steht nach einem 1:0-Erfolg beim VfB Stuttgart an der Tabellenspitze der Bundesliga vor dem FC Bayern. Der BVB hat nach 4 Spieltagen die volle Ausbeute von 12 Punkten. Die weiteren Ergebnisse vom Samstag. Augsburg gab eine 2:0-Führung noch aus der Hand und verlor am Ende mit 2:3 gegen Bremen.

0: Freiburg musste sich in Frankfurt mit einem 2:2 begnügen. Der HSV holte beim 2:1 gegen Köln die ersten Saisonpunkte und Mainz gewann in Gladbach mit 4:3. Es ist jetzt kurz nach 12.
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0: Wir starten mit der A3 Frankfurt Richtung Würzburg. Hier laufen Bergungsarbeiten zwischen Aschaffenburg West und Aschaffenburg Ost. Die Fahrbahn ist hier auf eine Spur verengt. Dann die A3 Nürnberg Richtung Würzburg. Hier läuft eine Unfallaufnahme zwischen Erlangen-Tennenlohe und dem Kreuz Fürth-Erlangen. Die mittlere Spur ist gesperrt. Und dann haben wir noch die A7 Ulm Richtung Würzburg. Bitte aufpassen. Zwischen Markt Breit und Kitzingen liegen größere Gegenstände im Baustellenbereich.
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0: Das Wetter für München und die ganze Region.
1: Der Nachthimmel zeigt sich im Norden jetzt eher wolkenverhangen, ansonsten aber oft sternenklar. In einigen Niederungen bildet sich Nebel. Bis in der Früh gehen die Werte runter auf 12 bis 6 Grad. Heute der Sonntag wird zweigeteilt. In der Nordhälfte viele Wolken, dazu windig und immer wieder auch mal etwas Regen bei 17 bis maximal 20 Grad. Je weiter Richtung Süden, desto bessere Chancen habt ihr dann auf Sonnenschein. Hier sind dann 22 bis 25 Grad drin.
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1: Ich bin Hendrik Daum. Der Handelsverband Deutschland warnt vor negativen Folgen der AfD-Politik für den Einzelhandel. Verbandschef Gent kritisierte im Nachrichtenportal T-Online vor allem die Forderungen nach einem EU-Austritt, der Rückkehr zur D-Mark und der sogenannten Remigration. Viele Beschäftigte im Handel hätten einen Migrationshintergrund. Ohne sie müssten zahlreiche Geschäfte schließen, so Gent. Ein Taucher ist von einem Tauchgang im Starnberger See nicht zurückgekehrt und wird seitdem vermisst. Der Tauchgang des 63-Jährigen habe rund eine halbe Stunde gedauert, teilte die Polizei mit. Unter anderem mit Drohnen und einem Polizeihubschrauber suchten die Einsatzkräfte nach dem Mann. Am Abend wurde die Suche dann abgebrochen.
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1: Der Nachthimmel zeigt sich im Norden jetzt eher wolkenverhangen, ansonsten aber oft sternenklar. In einigen Niederungen bildet sich Nebel. Bis in der Früh gehen die Werte runter auf 12 bis 6 Grad. Heute der Sonntag wird zweigeteilt. In der Nordhälfte viele Wolken, dazu windig und immer wieder auch mal etwas Regen bei 17 bis maximal 20 Grad. Je weiter Richtung Süden, desto bessere Chancen habt ihr dann auf Sonnenschein. Hier sind dann 22 bis 25 Grad drin.
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1: Es ist 1 Uhr. Ich bin Hendrik Daum. Wegen der hohen Spritpreise haben sich Bund und Länder ja auf einen neuen Tankrabatt geeinigt. Ab Oktober soll der Autofahrern eine Entlastung von 17 Cent pro Liter bringen. Und spätestens zum 1. Januar soll außerdem ein vorübergehender Spritpreisdeckel eingeführt werden. Neben Lob dafür gibt's von vielen Seiten aber auch Kritik, wie David Riemer berichtet.
2: Die deutsche Mineralölindustrie ist zwar gesprächsbereit, sieht eine staatliche Preisregulierung aber mit Sorge. Bei rund 14.000 Tankstellen in Deutschland sei sie hochkomplex und mit zusätzlicher Bürokratie verbunden. Ein zu niedriger Preisdeckel könne im schlimmsten Fall die Versorgungssicherheit gefährden, heißt es. Verbraucherschützer, Sozialverbände und die Opposition kritisieren den Tankrabatt als zu wenig zielgenau.
1: Deutschlands ranghöchster Soldat übernimmt einen Spitzenposten bei der NATO. Generalinspekteur Breuer ist zum neuen Vorsitzenden des NATO-Militärausschusses gewählt worden. Er tritt das Amt Mitte kommenden Jahres an und wird künftig die militärischen Interessen aller Mitgliedstaaten zusammenführen. Der Handelsverband Deutschland warnt vor negativen Folgen der AfD-Politik für den Einzelhandel. Verbandschef Gent kritisierte im Nachrichtenportal T-Online vor allem die Forderungen nach einem EU-Austritt, der Rückkehr zur D-Mark und der sogenannten Remigration. Viele Beschäftigte im Handel hätten einen Migrationshintergrund und ohne sie müssten zahlreiche Geschäfte schließen, so Gent. Nach der Einigung über Grönland ist noch nicht ganz klar, welche Bedeutung dieses Abkommen hat. US-Präsident Trump spricht von einer dauerhaften amerikanischen Kontrolle über die Sicherheit der Insel. Dänemark und Grönland betonen dagegen, ihre Souveränität bleibe unangetastet. Auch in Kraft ist die Vereinbarung noch nicht. Beide Parlamente müssen erst noch zustimmen. Zum Fußball. Borussia Dortmund steht nach einem 1:0-Erfolg beim VfB Stuttgart an der Tabellenspitze der Bundesliga vor dem FC Bayern. Der BVB hat nach 4 Spieltagen die volle Ausbeute von 12 Punkten. Die weiteren Ergebnisse vom Samstag. Augsburg gab eine 2:0-Führung noch aus der Hand und verlor am Ende mit 2:3 gegen Bremen. Freiburg musste sich in Frankfurt mit einem 2:2 begnügen. Der HSV holte beim 2:1 gegen Köln die ersten Saisonpunkte und Mainz gewann in Gladbach mit 4:3. Es ist jetzt 1:15.
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1: Wir starten mit der A3 Frankfurt Richtung Würzburg. Hier laufen immer noch Bergungsarbeiten zwischen Aschaffenburg West und Aschaffenburg Ost. Hier ist die Fahrbahn auf eine Spur verengt. Dann schauen wir auf die A7 Würzburg Richtung Fulda. Bitte aufpassen, zwischen Bad Kissingen-Obertulba und Bad Brückenau-Wildflecken steht ein Pannen-LKW auf der rechten Spur und die A96 Lindau Richtung München. Hier Gefahr durch ein totes Tier auf der Straße zwischen Landsberg am Lech Ost und Schöffelding.
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1: Der Nachthimmel zeigt sich im Norden jetzt eher wolkenverhangen, ansonsten aber oft sternenklar. In einigen Niederungen bildet sich Nebel. Bis in der Früh gehen die Werte runter auf 12 bis 6 Grad. Heute der Sonntag wird zweigeteilt. In der Nordhälfte viele Wolken, dazu windig und immer wieder auch mal etwas Regen bei 17 bis maximal 20 Grad. Je weiter Richtung Süden, desto bessere Chancen habt ihr dann auf Sonnenschein. Hier sind dann 22 bis 25 Grad drin.
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1: Ich bin Hendrik Daum. Wegen der hohen Spritpreise haben sich Bund und Länder ja auf einen neuen Tankrabatt geeinigt. Ab Oktober soll der Autofahrern eine Entlastung von 17 Cent pro Liter bringen. Und spätestens zum 1. Januar soll außerdem ein vorübergehender Spritpreisdeckel eingeführt werden. Neben Lob dafür gibt's von vielen Seiten aber auch Kritik, wie David Riemer berichtet.
2: Die deutsche Mineralölindustrie ist zwar gesprächsbereit, sieht eine staatliche Preisregulierung aber mit Sorge. Bei rund 14.000 Tankstellen in Deutschland sei sie hochkomplex und mit zusätzlicher Bürokratie verbunden. Ein zu niedriger Preisdeckel könne im schlimmsten Fall die Versorgungssicherheit gefährden, heißt es. Verbraucherschützer, Sozialverbände und die Opposition kritisieren den Tankrabatt als zu wenig zielgenau.
1: Deutschlands ranghöchster Soldat übernimmt einen Spitzenposten bei der NATO. Generalinspekteur Breuer ist zum neuen Vorsitzenden des NATO-Militärausschusses gewählt worden. Er tritt das Amt Mitte kommenden Jahres an und wird künftig die militärischen Interessen aller Mitgliedstaaten zusammenführen.
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